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1: Zurzeit liegen uns keine Meldungen vor. Wir wünschen allen unterwegs gute Fahrt.
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1: Mit uns durch die Nacht, wenn ihr jetzt noch nicht schlafen könnt oder ihr kommt gerade von der Party zurück oder so. Wir sind bei euch jetzt mit den 80ern. Hier ist Murray Head und One Night in Bangkok.

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0: So, ich habe gestern mal den Anfang gemacht, ja. Grilltag 1 wurde gestern eingeläutet. Heute geht's weiter, weil wir haben ja noch so viel. Das muss weg. Ja, Fleisch ist sein Gemüse. Ganz so schlimm ist es nicht, aber Camillo Tomanek ist Grill-Influencer und er macht keinen Hehl daraus, dass Fleisch schon der Star bei ihm auf dem Grill ist. Zum langen Pfingstwochenende gibt er uns, ja, super Tipps. Er ist ja mehrfacher deutscher Grillmeister und einmaliger Grillweltmeister sogar geworden. Und da hat er natürlich wertvolle Ratschläge für uns, was wir so machen können. Denn wer von euch grillt nicht an diesem Wochenende? Also ich habe es schon gemacht und ich werde es heute nochmal machen. Und deswegen, wenn ihr an der Fleischtheke steht, kauft kein mariniertes Fleisch.
1: Grundsätzlich kaufe ich auch kein mariniertes Fleisch. Ich würze immer selber, denn da weiß ich, was drin ist. Und ich kann es auch selber bestimmen und auch ja, so machen, wie ich es brauche.
0: Ja, esst das Fleisch bewusst und haut euch nicht zu viel Grillsoßen drauf. Für den Experten reichen 2 Gewürze und das sind jetzt keine Überraschungen. Hört mal.
1: Besorgt euch einfach vernünftiges Salz für Steaks. Ja. Besorgt euch vernünftigen Pfeffer und damit seid ihr schon ganz weit vorn. Da hat man eine gute Grundlage und gutes Fleisch braucht nicht viele Gewürze.
0: Also gutes Fleisch, Salz und Pfeffer, das reicht. Wenn es doch mal eine Marinade oder Soße sein soll, macht ihr die selbst. Camillo hat ein Cola-Barbecue-Soßen-Rezept. Es passt besonders gut zu Rippchen. Und das Rezept findet ihr online bei uns. Klickt da sehr gerne mal rein.
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0: Das Wetter.
1: Das ist eine entspannte Nacht, da kann man gerne mal mit offenem Fenster schlafen, um so ein bisschen die Hitze vom Tag rauszubekommen. Temperaturen so um 6 bis 9 Grad. Nachher wird es wieder richtig heiß bei uns. Heute bis zu 31 Grad, sehr viel Sonnenschein, kaum eine Wolke am Himmel, natürlich kein Regen. Und am Dienstag dann sogar 33 Grad.
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2: Zurzeit liegen uns keine Meldungen vor. Wir wünschen allen unterwegs gute Fahrt.
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1: Ab sofort könnt ihr die Karten kaufen fürs große Comedy Cam Festival, für unsere Tour im Herbst. Und unter anderem neu dabei Toni Bauer. Mit dem sprechen wir gleich hier bei mir in der Nacht. Vorher noch Train. Die freuen sich. Hey, Soul Sister. Einen schönen Pfingstmontag.

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0: Er hat sich bei Let's Dance in unsere Herzen getanzt und ist mittlerweile fester Bestandteil von diversen Fernsehshows. Toni Bauer, der Junge aus Duisburg-Marxloh, der es im Leben nicht leicht hat. Wegen seiner Krankheit Kurzdarmsyndrom muss er künstlich ernährt werden. Aber das hindert ihn nicht daran, brutal witzig zu sein. Und wir sind unglaublich froh, dass er das erste Mal bei unserer Comedy-Camp-Tour im Herbst dabei ist. Toni, es ist für uns alle aufregend. Und dann findet das Ganze mit dir auch noch in Duisburg statt.
2: Ich freue mich sehr. Ist ja Theater am Marientor. Ist ja wahrscheinlich das schönste Theater Deutschlands, auch wenn Duisburg nicht die schönste Stadt Deutschlands ist. Und das Witzige ist, das einzige Fleck, der schön ist in Duisburg und direkt dahinter ist der Puff. Also man kann erst lachen und danach kann man sich anderweitig vergnügen. Und wenn alles gut läuft, bin ich dabei. Können alle mit, ich hole auch eine Currywurst.
0: Ja, Currywurst nehmen wir. Was ist diese Lache ansteckend? Das muss ich jetzt schon lachen. Comedy Camp ist für Künstler ja auch immer wie eine Art Klassentreffen der Comedy-Szene. Unser Gastgeber Jürgen Bangert, den kennst du auch, der ist am Start, ne?
2: Ja, Chef Jürgen Bangert, der ist absolut original. Ich weiß nicht, wie man den beschreiben soll, wenn er reinkommt mit seiner getönten Brille und dann seiner wunderschönen Uhr und sagt, guck dir das an, guck dir das Schätzchen an, guck dir das an, Toni, guck dir das an, siehst du das? Siehst du das? Hab ich geschossen. Für mich ist das ja ein bisschen günstiger als für dich auch. So, und dann sitzt er auf dem Motorrad und fährt nach Hause.
0: Ja, es wird ein unglaublich lustiger Abend, ihr hört es schon. Also Toni Bauer lacht ja selbst schon, ne? Man muss einfach mitlachen. Toni Bauer in seiner Heimatstadt Duisburg. Seid dabei, sichert euch jetzt schon Karten für den 14. Oktober im Theater am Marientor.
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1: Ich bin Uli Reitinger. Heute wird das erste große richtungsweisende Lehrschreiben von Papst Leo veröffentlicht. Es trägt den Titel Magnifica Humanitas, zu Deutsch die großartige Menschheit. Das Thema ist sehr modern. Es geht um die Bewahrung des Menschen im Zeitalter der künstlichen Intelligenz.
2: Was passiert mit uns im Zeitalter von KI? Wo bleibt die Menschlichkeit? Leo macht sich da große Sorgen. Warnt ihr auch schon vor Deepfakes oder dass ein Chatbot den Freund ersetzt? Was genau in seinem Lehrschreiben steht, also quasi in seinem Regierungsprogramm, das ist noch nicht bekannt. Aber er will es persönlich vorstellen und das ist ungewöhnlich. Überraschend auch, dass ein Gast hier mit dabei ist, der Mitbegründer eines bekannten KI-Unternehmens. Aus Rom, Claudia Wächter.
1: Bundeskanzler Merz hat die massiven russischen Angriffe auf die ukrainische Hauptstadt Kiew scharf verurteilt. Merz sprach auf der Plattform X von einer rücksichtslosen Eskalation. Deutschland stehe weiter fest an der Seite der Ukraine. Ähnlich äußerte sich auch Außenminister Wadefuhl. Russlands Raketenterror sei schockierend. Der Einsatz einer Oreschnik sei eine weitere Eskalation, so Wadefuhl. Russland hatte in der vergangenen Nacht die wegen ihrer Zerstörungskraft besonders gefürchtete Oreschnik-Rakete eingesetzt. Deutschland genießt das heiße Pfingstwochenende. Es ist voll an den Badestellen und in Frei- und Schwimmbädern. Das führt unweigerlich auch zu Badeunfällen. Dabei sind in diesen Tagen mehrere Menschen ums Leben gekommen, darunter auch ein 11- und ein 14-jähriger Junge.
3: So mancher Bademeister dürfte die Tage mit einem mulmigen Gefühl am Beckenrand sitzen. Denn noch immer gibt es laut DLRG viel zu viele Nichtschwimmer im Land. In etlichen Schwimm- und Freibädern gilt mittlerweile die Regel, ohne Bronzeabzeichen geht's ohne erwachsene Begleitung auch nicht hinein. Große Gefahren lauern auch an unbeaufsichtigten Badestellen. Tanja Wagner, Nachrichtenredaktion.
1: Noch zum Sport. In der Formel 1 hat Mercedes-Pilot Kimi Antonelli das vierte Rennen in Folge gewonnen. Der 19 Jahre alte Italiener setzte sich auch in Montreal beim Großen Preis von Kanada durch. Sein Teamkollege und schärfster Verfolger George Russell musste seinen Mercedes wegen eines technischen Defekts in der 30. Runde abstellen. Zweiter in Montreal wurde Lewis Hamilton im Ferrari. Der viermalige Weltmeister Max Verstappen belegte im Red Bull Platz 3.
4: Das Wetter.
5: Wir gehen trocken und sternenklar durch die Nacht, dazu 15 bis 9 Grad. Pfingstmontag dann wieder sonnig und trocken. Das Ganze bei bis zu 31 Grad.
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7: Zurzeit liegen uns keine Meldungen vor. Wir wünschen allen unterwegs gute Fahrt.
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5: Wir versprühen weiter gute Laune an diesem langen, sonnigen Pfingstwochenende. Gut, mitten in der Nacht haben wir nichts von der Sonne, aber von der guten Musik, alle Farben. Hier ist Baby Goodbye, Patrick Rickert hier. Schöne Nacht! 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

0: Camila Cabello, Havana, willkommen im langen Wochenende. Es könnte eigentlich auch kein schöneres Geschenk zu einem Geburtstag sein. Martin Garrix, der DJ aus den Niederlanden, der ist vor kurzem 30 geworden und dazu hat er seine gemeinsame Single mit Ed Sheeran rausgebracht, Repeat It. Sarah Heinz aus der Musikredaktion, den Song hatten die beiden ja schon eine ganze Weile im Petto.
1: Ja, und zwar ganze 12 Jahre. Damals hatten sich Ed Sheeran und Martin Garrix in Amsterdam angefreundet und den Song aufgenommen. Rausgebracht haben sie ihn aber erst jetzt und genau daraus haben die beiden sich auch einen Spaß gemacht und auf Social Media so ein ironisches Ratgebervideo hochgeladen, quasi mit dem Titel 5 Dinge, die man tun kann, um einen Songrelease nicht zu verschieben. Man sollte zum Beispiel nicht zu viel auf allem rumdenken oder zu viel auf Tour sein oder vergessen, dass der Song überhaupt existiert. Aber das ist den beiden natürlich nicht passiert.
0: Musikalisch ist es ja auch eine sehr spannende Mischung, muss man sagen, ne?
1: Ja, wir haben einerseits Ed Sheeran, der wie gewohnt mit seiner Gitarre und seiner warmen, gefühlvollen Stimme in den Song geht. Und dann kommen da aber die elektronischen Beats von Martin Garrix drauf. Mit denen geht es zwischendurch auch nach vorne. Der Song ist also nicht eine Ballade oder so, sondern hat viel Energie, macht Spaß beim Zuhören. Und ich finde, der gibt einem auch so ein warmes Gefühl. Also passt eigentlich ganz gut zum Sommer.
0: Umso besser, dass wir direkt reinhören können. Hier ist die gemeinsame Single von Ed Sheeran und Martin Garrix. Hier ist Repeat It.
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2: Steht an 15 bis 9 Grad, dazu ist es trocken und der Pfingstmontag bleibt auch wieder sonnig und warm, 26 bis 31 Grad.
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3: Zurzeit liegen uns keine Meldungen vor, wir wünschen allen unterwegs gute Fahrt.
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2: Hallo, ich bin Patrick Rickert. Schöne Nacht euch.

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1: Ich bin Uli Reitinger. Sinkende Truppenzahlen, Finanzierungsprobleme und geopolitische Blockaden. Internationale Friedensmissionen sind in Gefahr. Das zeigt ein Bericht des Stockholmer SIPRI-Instituts. Demnach gab es in den vergangenen 25 Jahren nie so wenige UN-Blauhelme und andere Einsatzkräfte bei Friedensoperationen wie zuletzt.
2: Auch Friedensmissionen gab es weniger als im Jahr zuvor. Der Grund? Ein perfekter Sturm aus finanziellen und politischen Faktoren, sagen die Forscher. Allein den UN-Blauhelmen fehlten im vergangenen Jahr 2 Milliarden US-Dollar. Die USA schulden den Vereinten Nationen Milliarden an Mitgliedsbeiträgen, unter anderem für die Friedensmissionen. Die Finanzprobleme könnten dramatische Folgen haben. Mehr Konflikte, die zivile Bevölkerung härter treffen. Aus Stockholm, Julia Weschenbach.
1: Nach einem Jahr im Amt veröffentlicht Papst Leo heute seine erste Enzyklika. In dem mehr als 100 Seiten langen Lehrschreiben mit dem Titel Magnifica Humanitas, also großartige Menschheit, geht es um das Thema künstliche Intelligenz. Die erste Enzyklika in der Amtszeit eines neuen Papstes gilt vielfach als eine Art Regierungserklärung für dessen Pontifikat. Bei der Vorstellung im Vatikan wird der Papst selbst dabei sein. Das gab es nach Angaben der katholischen Kirche noch nie. Unionspolitiker wollen die Einbürgerungsregeln wieder verschärfen. Sie sprechen sich für längere Fristen und Einschränkungen bei der doppelten Staatsbürgerschaft aus. Zuvor hatte die Welt am Sonntag von einem neuen Einbürgerungsrekord berichtet.
3: CDU-Innenexperte Alexander Trumm bezeichnete die Turbo-Einbürgerung ab 3 Jahren als Fehler. Seiner Ansicht nach sollten sich Ausländer eine Niederlassungserlaubnis erst erarbeiten müssen und dann könne die Einbürgerungsfrist beginnen oder generell auf 8 Jahre festgelegt werden. Hessens Innenminister Poseck schlug vor, die doppelte Staatsbürgerschaft nur in Ausnahmefällen zu genehmigen, weil sie seiner Ansicht nach die Integration erschwert. Tanja Wagner, Nachrichtenredaktion.
1: Und noch zum Sport. Mercedes-Pilot Kimi Antonelli hat auch den Grand Prix von Kanada gewonnen und damit sein 4. Formel-1-Rennen nacheinander für sich entschieden. Der 19-jährige Italiener baute seinen Vorsprung in der WM-Wertung auf 43 Punkte aus. Zweiter in Montreal wurde Lewis Hamilton im Ferrari. Der 4-malige Weltmeister Max Verstappen belegte im Red Bull Platz 3.
4: Das Wetter.
5: Das fantastische lange Wochenendwetter hält weiter an. Heute Nacht 15 bis 9 Grad und trocken. Tagsüber dann wieder sonnig und warm bis zu 31 Grad.
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7: Zurzeit liegen uns keine Meldungen vor. Wir wünschen allen unterwegs gute Fahrt.
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5: Wir sind weiter in einem XXL-Wochenende und wir gehen gemeinsam dadurch. Jetzt mit Leonie und Don't Worry. Ich bin Patrick Rickert. Schöne Nacht. 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

0: Mit Eric Carmen geht's durch die Nacht. 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
3: Nein, aber es ist alles gut, so wie es ist. Ich habe keinen Bock auf Sport, das nervt mich einfach so. Ich trage meine Muffin-Jeans mit Stolz, obwohl heute ist es eine Muffin-Lakritz-Hose. Hier vorne der Mann mit dem blauen Oberteil. Du kennst sie aber, die Muffin-Jeans, ne? Oder gar nicht, bist du gar nicht. Hier, die Muffin-Jeans. Wenn der Teig oben so übers Pünktchen... Hältst du dir gerade die Augen zu? Nein. Geil, bei der Frau daneben ist gerade die Brille beschlagen. Das ist die Muffin-Jeans, verstehst du? Hast du auch? Ja, geil, er so, hä? Nee, noch nie gesehen. Ich dachte, das gehört so, dass ich den Kleinen beim Pipi machen nicht sehen kann. Hinten haben das auch viele, ja, Love-Handles oder wie ich immer sage, Griffe zum Wegschmeißen. Das ist die Muffin-Jeans, ja. Nein, ich trage auch keine Spanx, das würde ich nicht, kennst du Spanx, ne? Spanx, diese Schlankmachunterwäsche, diese Gummiteile. Wenn du einen Furz lässt, hast du auf den Rücken Blase.
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0: Das Wetter.
1: Wir gehen trocken und sternenklar durch die Nacht, dazu 15 bis 9 Grad. Pfingstmontag dann wieder sonnig und trocken, das Ganze bei bis zu 31 Grad.
2: NRW Verkehr, euer KI-Navigator, aktuell und schnell.
3: Zurzeit liegen uns keine Meldungen vor. Wir wünschen allen unterwegs gute Fahrt.
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1: Es ist eine sternenklare Nacht und da können wir ruhig das machen, was Top-Loader aus den 2000ern von uns verlangen. Dancing in the Moonlight. Kriegen wir hin um 4:30, oder? Patrick Rickert hier. Ich wünsche uns allen ein schönes, langes Pfingstwochenende.

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1: Ich bin Uli Reitinger. Die deutsche Industrie konnte im ersten Quartal erstmals seit fast 3 Jahren den Umsatz steigern. Trotzdem werden weiter im großen Stil Jobs abgebaut. Das zeigt eine Studie der Beratungsgesellschaft EY auf Basis von Daten des Statistischen Bundesamts. Besonders betroffen sind 2 Schlüsselbranchen der deutschen Wirtschaft.
2: Vor allem die Autoindustrie steckt weiter in der Krise. In den ersten 3 Monaten gingen hier rund 32.000 Arbeitsplätze verloren. Im Maschinenbau waren es 22.000. Auch wenn der Umsatz zu Jahresbeginn nach 10 Quartalen mit Rückgängen endlich wieder leicht im Plus war, die Belastungen wiegen schwer. Hohe Energie- und Arbeitskostenkonkurrenz aus China und US-Zölle. Bei vielen Unternehmen werden Sparprogramme angeschoben oder Produktionsstandorte ganz geschlossen. Diana Kramer, Nachrichtenredaktion.
1: Friedensforscher sehen internationale Friedensmissionen zunehmend in Gefahr. Die Hauptgründe? Sinkende Truppenzahlen, Finanzierungsprobleme und geopolitische Blockaden. In einem Bericht des SIPRI-Instituts fiel die Zahl der UN-Blauhelme und anderer Einsatzkräfte bei Friedensoperationen 2025 auf den niedrigsten Stand seit mindestens 25 Jahren. Ende Dezember betrug die Zahl demnach knapp 79.000. Heute wird das erste große richtungsweisende Lehrschreiben von Papst Leo veröffentlicht. Die Enzyklika trägt den Titel Magnifica Humanitas, zu Deutsch die großartige Menschheit. Das Thema ist sehr modern, es geht um die Bewahrung des Menschen im Zeitalter der künstlichen Intelligenz.
3: Was passiert mit uns im Zeitalter von KI? Wo bleibt die Menschlichkeit? Leo macht sich da große Sorgen. Warnt hier auch schon vor Deepfakes oder dass ein Chatbot den Freund ersetzt. Was genau in seinem Lehrschreiben steht, also quasi in seinem Regierungsprogramm, das ist noch nicht bekannt. Aber er will es persönlich vorstellen und das ist ungewöhnlich. Überraschend auch, dass ein Gast hier mit dabei ist, der Mitbegründer eines bekannten KI-Unternehmens. Aus Rom, Claudia Wächter.
1: Zum Sport. Formel-1-Pilot Kimi Antonelli hat im Mercedes den Grand Prix von Kanada gewonnen. Es war der 4. Sieg in Folge für den 19-jährigen Italiener. Er baute seinen Vorsprung in der WM-Wertung auf seinen Teamkollegen George Russell auf 43 Punkte aus. 2. in Montreal wurde Lewis Hamilton im Ferrari. Max Verstappen belegte im Red Bull Platz 3.
4: Das Wetter. Eine laue Nacht steht an, 15 bis 9 Grad, dazu ist es trocken und der Pfingstmontag bleibt auch wieder sonnig und warm, 26 bis 31 Grad.
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6: Zurzeit liegen uns keine Meldungen vor, wir wünschen allen unterwegs gute Fahrt.
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4: Einen schönen guten Morgen, Patrick Rickert hier und ich spiele uns Linkin Park zum Wachwerden. Hier ist The Emptiness Machine.

0: Wir gehen mit Ava Max durch die Nacht. Torn. Gleich gibt's Musik von Nico Santos, All Time High. Vorher, da gucken wir aber auf einen Grill-Influencer. Dieser Mann hat mehrmals schon die deutsche Meisterschaft im Grillen gewonnen. Er wurde auch schon mal Grill-Weltmeister, kommt aus Nordrhein-Westfalen, heißt Camilo Tomanek. Und er macht uns jetzt fit für das lange Wochenende. Denn da machen wir was? Natürlich grillen. Die meisten übrigens immer noch ganz klassisch mit Kohle. Ist ja auch eine wunderbare Art zu grillen. Aber Camilos Tipp ist, wir müssen die Kohle so verteilen, dass wir auf dem Grill auch weniger heiße Stellen haben. Und wir müssen beim Anzünden noch aufpassen.
1: Wenn ihr mit Kohle grillt, würde ich auf alle Fälle auch flüssige Grillanzünder wie Spiritus oder so etwas verzichten. Das ist hochgefährlich. Macht das bloß nicht. Und wenn ihr Kohle zünden wollt, besorge ich so Holzwolleanzünder oder Anzündkamin. Den kann man wunderbar starten. Kohle ist durchgeglüht und kann dann direkt loslegen.
0: Und erst wenn es nicht mehr qualmt und die Kohle nicht mehr schwarz ist, sondern glüht, fangen wir mit dem Grillen an. Echter Hingucker ist übrigens sein Cajun Cheese Volcano. Rindfleisch, aus dem viel Käse rausläuft. Oh, lecker. Das Rezept hat uns Camilo dagelassen. Das findet ihr online bei uns.

0: Das Wetter.
1: Das fantastische lange Wochenendwetter hält weiter an. Heute Nacht 15 bis 9 Grad und trocken. Tagsüber dann wieder sonnig und warm bis zu 31 Grad.
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3: Zurzeit liegen uns keine Meldungen vor. Wir wünschen allen unterwegs gute Fahrt.
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1: Es ist Montagmorgen, aber wir haben noch einen Tag frei. Danke Pfingsten! Dann wollen wir doch diesen Pfingstenmontag mal ganz entspannt starten mit Daniel Pauter. Bad Day. Patrick Rickert hier.

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1: Ich bin Katrin Müller. Sinkende Truppenzahlen, Finanzierungsprobleme und geopolitische Blockaden. Internationale Friedensmissionen sind in Gefahr. Das zeigt ein Bericht des Stockholmer SIPRI-Instituts. Demnach waren in den vergangenen 25 Jahren nie so wenige UN-Blauhelme und andere Einsatzkräfte an Friedensoperationen beteiligt wie zuletzt.
2: Auch Friedensmissionen gab es weniger als im Jahr zuvor. Der Grund? Ein perfekter Sturm aus finanziellen und politischen Faktoren, sagen die Forscher. Allein den UN-Blauhelmen fehlten im vergangenen Jahr 2 Milliarden US-Dollar. Die USA schulden den Vereinten Nationen Milliarden an Mitgliedsbeiträgen, unter anderem für die Friedensmissionen. Die Finanzprobleme könnten dramatische Folgen haben. Mehr Konflikte, die zivile Bevölkerung härter treffen. Aus Stockholm, Julia Weschenbach.
1: Die deutsche Industrie hat im ersten Quartal erstmals seit 2023 den Umsatz gesteigert, baut aber weiter im großen Stil Jobs ab. Das zeigt eine Studie der Beratungsgesellschaft EY, die auf Daten des Statistischen Bundesamts basiert. Demnach sank die Zahl der Beschäftigten in der Industrie zum Ende des ersten Quartals auf rund 5 Millionen Menschen. Ein Rückgang von mehr als 2% zum Vorjahreszeitraum. Am meisten Arbeitsplätze gingen unterm Strich in der Autoindustrie verloren. Die Deutsche Bahn will im Regionalverkehr wieder eine Pünktlichkeitsquote von mehr als 90% erreichen. Einen genauen Zeitplan gibt es dafür aber nicht. Ziel sei es vor allem, den Abwärtstrend schnell zu stoppen, so der Chef der DB Regionalverkehrstochter.
3: Eine Pünktlichkeitsquote von mehr als 90% gab es im Nahverkehr zuletzt im März 2025. Der Regio-Chef hofft, eine solche Quote in Zukunft stabil zu schaffen. Auf 28.000 Baustellen allein in diesem Jahr arbeiten sie daran, das marode Schienennetz wieder fit und damit die Züge wieder pünktlicher zu machen. Auch Änderungen am Fahrplan mit mehr Pufferzeiten und mit Joker-Gleisen, also Gleise, die extra freigehalten werden, um auf Störungen flexibler reagieren zu können, sollen die Züge pünktlicher machen. Uli Reitinger, Nachrichtenredaktion.
1: Nach einem Jahr im Amt veröffentlicht Papst Leo heute seine erste Enzyklika. In dem mehr als 100 Seiten langen Lehrschreiben mit dem Titel Magnifica Humanitas geht es um das Thema künstliche Intelligenz. Die erste Enzyklika in der Amtszeit eines neuen Papstes gilt vielfach als eine Art Regierungserklärung für dessen Pontifikat. Und das waren die Nachrichten mit Katrin Müller.
4: Das Wetter.
5: Ja, der erste Sonnenbrand des Jahres ist der schlimmste. Na, also weiterhin schön eincremen, denn auch heute wird's wieder richtig heiß. Bis zu 30 Grad sind drin und das Ganze machen wir dann morgen nochmal. Wer jetzt sagt, ich kann die ganze Hitze aber nicht mehr ertragen, dem geht's dann Mittwoch ein bisschen besser. Da bewegen wir uns bei um die 25 Grad. Die Sonne bleibt uns aber weiterhin erhalten und es bleibt trocken.
4: NRW Verkehr.
5: Noch ist scheinbar keiner unterwegs nach Hause aus dem langen Wochenende. Ihr habt freie Fahrt. Kommt gut an.
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5: Einen schönen Pfingstmontag wünsche ich euch. Ich bin Vera Körber. Die Sonne scheint schon. Es wird wieder ein richtig, richtig schöner Feiertag. Marshmallow Pink und Sting jetzt zusammen mit Dreaming. Macht es euch schön.

0: Das ist Robin Beck mit First Time. Einen schönen guten Morgen, wünsche ich euch schönen Feiertag. Ach, was man alles machen konnte an diesem Wochenende. Eine Scheibe Bauch auf den Grill legen, ins Freibad fahren, an See, einfach nur im Garten rumhängen. War ja alles möglich an diesem langen Wochenende. Ne? Aber bevor ich jetzt noch weiter spekuliere, wir haben euch natürlich gefragt, was geht an Pfingsten?
1: Party machen.
2: Wir haben einen Garten, den werden wir nutzen.
3: Nein, Pfingsten fahren wir nicht weg. Das ist uns zu voll.
4: Uns arbeiten und Sport.
5: Ja, ich bin gar nicht da. Ich bin in London. Bisschen Urlaub.
6: Ja, wir wollen wandern. Wenn es heiß werden soll, wahrscheinlich eher so in Wald.
0: Na, dann hoffe ich, dass es sehr schön war im Wald oder noch schön sein wird. Und ich wünsche euch jetzt noch ein schönes Restpfingsten heute. Taylor Swift ist das mit Opalite.
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0: Das Wetter.
1: Wie ihr seht, die Sonne ballert schon vom Himmel runter. Bis zu 30 Grad bekommen wir heute natürlich weiterhin. Kein Regen in Sicht, also ein richtig schöner sommerlicher Tag. Das machen wir morgen dann nochmal ganz genauso. Da gehen die Temperaturen sogar noch einen ganz kleinen Ticken hoch. Aber am Mittwoch gibt es ein wenig Abkühlung. Temperaturen gehen runter auf um die 25 Grad. Es ist weiterhin trocken und sehr, sehr sonnig.
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1: Noch ist scheinbar keiner unterwegs nach Hause aus dem langen Wochenende. Ihr habt freie Fahrt. Kommt gut an.
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1: Hallo, ich bin Vera Körber. Schöne Pfingsten wünsche ich euch. Wir gehen ganz locker durch diesen Morgen. Jetzt mit George Ezra und Blame It On Me.

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0: Worship und Nothing's Gonna Stop Us Now. Einen schönen Pfingstmontag wünsche ich euch. Apropos Pfingsten. Da können wir jetzt nicht schönreden. Wenn wir an Pfingsten denken, denken wir nur, ja geil, langes Wochenende. Aber da war doch noch was, oder?
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2: Ja, jetzt stehen wir wieder hier, wie in der Schule in Mathe, vorne an der Tafel und haben mal gar keine Ahnung. Ja, was ist eigentlich Pfingsten? Ja gut, letzte Woche war Christi Himmelfahrt und da wussten ja viele auch nicht, was da genau gefeiert wird. Ja genau, Vatertag, also mit Bollerwagen los, saufen, rumgrillen, marschieren. Für viele das reinste Himmelfahrtskommando. Oder Fronleichnam ist ja auch bald, das weiß ja auch nie einer. Klassisch ist das Mannschaftsfahrtwochenende für Fußballvereine oder Kegelclubs, da wird dann auch viel getorkelt. Das sieht nüchtern betrachtet aus wie The Walking Dead, nur in Happy. Auf Deutsch Fronleichnam. Ja, das kann man sich also herleiten. So, aber was ist jetzt Pfingsten? Kommt mir doch nicht so. Soll ich euch mal schwierige Fragen stellen? Weiß nicht, wie riecht's unter Wasser? Oder ist James Bond der schlechteste Spion der Welt, weil ihn die ganze Welt kennt? Oder werden kleine Menschen bei Regen später nass? Ja, jetzt wisst ihr auch nicht weiter. Also immer dran denken, wer weiß, der redet nicht. Und wer redet, ja, weiß ich jetzt auch nicht.
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1: Ich bin Katrin Müller. Die deutsche Industrie konnte im ersten Quartal erstmals seit fast 3 Jahren den Umsatz steigern. Trotzdem werden weiter im großen Stil Jobs abgebaut. Das zeigt eine Studie der Beratungsgesellschaft EY auf Basis von Daten des Statistischen Bundesamts. Besonders betroffen sind 2 Schlüsselbranchen der deutschen Wirtschaft.
2: Vor allem die Autoindustrie steckt weiter in der Krise. In den ersten 3 Monaten gingen hier rund 32.000 Arbeitsplätze verloren. Im Maschinenbau waren es 22.000. Auch wenn der Umsatz zu Jahresbeginn nach 10 Quartalen mit Rückgängen endlich wieder leicht im Plus war, die Belastungen wiegen schwer. Hohe Energie- und Arbeitskostenkonkurrenz aus China und US-Zölle. Während jahrelang der Fachkräftemangel eines der großen Probleme war, sind es jetzt Überkapazitäten. Bei vielen Unternehmen werden Sparprogramme angeschoben oder Produktionsstandorte ganz geschlossen. Diana Kramer, Nachrichtenredaktion.
1: Friedensforscher sehen internationale Friedensmissionen zunehmend in Gefahr. Die Hauptgründe: sinkende Truppenzahlen, Finanzierungsprobleme und geopolitische Blockaden. Laut einem Bericht des SIPRI-Instituts fiel die Zahl der UN-Blauhelme und anderer Einsatzkräfte bei Friedensoperationen 2025 auf den niedrigsten Stand seit mindestens 25 Jahren. Im vergangenen Jahr gab es 58 internationale Friedensmissionen in 34 Ländern oder Gebieten, 3 weniger als 2024. Die Diskussion um einen drohenden Kerosinmangel wegen des Iran-Kriegs verunsichert Reisende in Deutschland. Bei einer repräsentativen Umfrage für den Abrechnungsdienstleister SAP gab fast jeder 5. an, deswegen selbst bereits einen Flug storniert, umgebucht oder eine Stornierung durch die Airline erlebt zu haben.
3: Die Verunsicherung ist da, aber die Reisewilligen gehen unterschiedlich damit um. 2 Drittel sagen, wir haben umgeplant. So weicht fast jeder 2. auf Bahn oder Auto aus. Ähnlich viele buchen Flüge viel früher als gewohnt. Und ein knappes Drittel hat Reisepläne erstmal aufgeschoben. Mehrere Airlines haben zuletzt die Preise erhöht. Für den Fall eines echten Kerosinmangels hat Wirtschaftsministerin Reiche Gegenmaßnahmen angekündigt. Ursula Winkler, Nachrichtenredaktion.
1: Zum Sport. Mercedes-Pilot Kimi Antonelli hat auch den Grand Prix von Kanada gewonnen und damit sein 4. Formel-1-Rennen nacheinander für sich entschieden. 2. in Montreal wurde Lewis Hamilton im Ferrari. Max Verstappen belegte im Red Bull Platz 3. Und das waren die Nachrichten mit Katrin Müller.
4: Das Wetter.
5: Ja, das ist schnell erzählt. Bis zu 30 Grad heute. Ganz, ganz viel Sonne. Morgen dann nochmal Copy und Paste. Wobei, es wird sogar noch ein kleines bisschen wärmer. Die ganze Zeit begleitet uns die Sonne. Kaum Wölkchen am Himmel und vor allem kein Regen in Sicht. Der Mittwoch wird dann ein bisschen kühler zumindest. Um die 25 Grad bekommen wir da. Und weiterhin trocken.
4: NRW Verkehr.
5: Keine Staus und Störungen. Ihr habt freie Fahrt. Kommt gut an.
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5: Hallo, ich denke mal, es sind ja die kleinen Dinge, über die man sich freuen muss, ne? Ich freue mich zum Beispiel, wenn die Musikredaktion mir ein feines Lied hier hinlegt. Nämlich die aktuelle Single von Teddy Swims, Mr. Know-It-All. Mag ich sehr. Ich bin Vera Körber. Ich

0: Song Wet, Wet, Wet, das mit Love is All Around. Und die Liebe wird noch größer, wenn sie durch den Magen geht, oder? Und damit sind wir doch auch schon beim Thema. Wie viele Würstchen habt ihr euch denn schon auf den Grill geschmissen dieses Wochenende? Ich denke, es waren einige. Ich sage euch ganz ehrlich, Grillen ist jetzt nicht meine Leidenschaft. Also ich esse es gerne mit, selber machen gar keine Lust drauf. Das geht Camillo ein bisschen anders. Wir haben mit ihm gesprochen, der ist mehrfacher deutscher Grillmeister und wurde sogar mal Grillweltmeister. Er hat uns mal erzählt, wie ihn diese Grillleidenschaft überhaupt gepackt hat.
1: Oh, tatsächlich hat das Ganze, glaube ich, 2003 angefangen. Da bin ich in eine Wohnung mit Garten gezogen und hatte endlich die Möglichkeit, mal etwas mehr zu machen als nur auf einen kleinen Balkongrill. Und ja, ab da wird gefühlt 80% des Essens auf dem Grill zubereitet.
0: Ja, also so oft wie möglich ist der Grill an. Und obwohl er so gut grillt und sogar ausgezeichnet wurde, haben Freunde jetzt überhaupt keine Hemmung, ihn zum Grillen einzuladen. Er sagt, die grillen nämlich selber ganz gerne.
1: Ja, ich werde so oft eingeladen, denn ich habe das große Glück, dass viele meiner Freunde mindestens genauso gut grillen können wie ich. Und deshalb macht das Spaß, aber am Ende geht es ja nicht um das perfekte Grillergebnis. Beim Grillen geht es ja mehr ums Zusammensitzen am Feuer und eine gute Zeit zu haben und nicht unbedingt zuerst ums Essen.
0: Guck mal, wird er noch so richtig romantisch, der Camillo. Ich wünsche euch auf jeden Fall viel Spaß beim Grillen und Camillo, einst Grillweltmeister, hat auch ein paar Rezepte für euch dagelassen. Findet ihr alle bei uns auf der Homepage, falls ihr ein bisschen Inspiration für heute braucht.
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1: Heiß, heißer Pfingsten. Bis zu 30 Grad bekommen wir heute nochmal. Dazu ganz, ganz viel Sonne. Kaum Wölkchen am Himmel und vor allem gar kein Regen in Sicht. Ja, das bleibt allerdings auch morgen noch so. Also wenn ihr dann im Büro seid, kommt ihr ganz schön ins Schwitzen. Bis zu 32 Grad sind morgen drin. Der Mittwoch lässt uns dann ein bisschen aufatmen. Da gehen die Temperaturen nämlich runter auf um die 25 Grad. Aber die Sonne bleibt weiter unser ständiger Begleiter.
0: NRW Verkehr.
1: Nichts los auf den Straßen. Gute Fahrt.
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1: Hallo, ich hoffe, ihr hattet bisher ein schönes, langes Wochenende und könnt das heute auch noch richtig schön genießen. Das Wetter spielt ja auf jeden Fall mit, daran soll es nicht liegen. Ich bin Vera Körber, wünsche euch wie gesagt einen schönen Tag. Das hier sind die Imagine Dragons mit Whatever It Takes.

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0: Bisschen Partymusik am Morgen kann nie schaden. Apropos Party, ja, Pfingsten ist fast durch, ne? Ich würde sagen, dann gehen wir jetzt auf Comedy Camp Tour, oder?
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0: Das feiern wir jetzt, aber im Herbst kommt dann, wie gesagt, die Tour. 6 Termine in 6 Städten in ganz NRW haben wir auf die Beine gestellt. Gastgeber ist wie immer Jürgen Bangert. Und Jürgen, ihr habt wieder eine schöne Truppe am Start, kann man sagen. Die ist auf jeden Fall so witzig, dass ich sie mir schon am liebsten zu Hause ins Regal stellen würde.
2: Ja, ich auch. Ich freue mich wahnsinnig drauf. Das wird eine richtig tolle Tour. Mirja Bös ist wieder dabei. Atze Schröder sowieso. Dann freue ich mich sehr darauf. Zum ersten Mal bei der Comedy Camp Tour Toni Bauer. Bastian Bielendorfer ist dabei. Und ja, wahrscheinlich zum letzten Mal Kaya Jana, weil der wird ja Ende des Jahres seine Live-Karriere zumindest für Deutschland aufgeben. Und zum Comedy Camp kommt er aber nochmal. Und das freut mich ganz besonders.
0: Ja, das glaube ich gerne. Aber seien wir ehrlich, Comedy Camp lebt jetzt nicht nur von Stargästen.
2: Ja, das Comedy Camp bringt ja immer wieder neue Stars hervor und auch dieses Jahr ganz, ganz tolle Kolleginnen und Kollegen dabei, die auch zum ersten Mal oder vielleicht auch zum zweiten Mal erst dabei sind. Zum Beispiel Hannes Höfer, letztes Jahr Neueinsteiger beim Comedy Camp durch Atzes Meisterklasse, ist dieses Jahr gesetzt. Ich glaube sogar auf allen Terminen, weil wir haben so einen Spaß mit ihm. Er läuft ja auch hier bei uns im Radio, also das ist quasi unsere neue Liebe. Dann Laura Brümmer, auch zum ersten Mal dabei, sehr witzige Frau, kennt man auch so aus Ladies Night und viel vom Fernsehen. Und wir haben auch einen Holländer. Also für die Völkerverständigung müssen wir ja auch was tun. Also Patrick Niederkorn vertritt hier bei uns die Niederlande und erwartet 12 Punkte.
0: Ich habe ja so ein bisschen den Eindruck gehabt, dass der Jürgen schon ganz aufgeregt ist. Comedy Camp Tour also im Herbst. 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
1: Mit Thorsten Adolfs. Guten Morgen. Die Hoffnung auf ein Ende des Iran-Kriegs sorgt weltweit für Erleichterung und sie treibt die Kurse nach oben. In Tokio stieg der Nikkei-Index zum ersten Mal über die wichtige Marke von 65.000 Punkten. Auch beim Öl entspannt sich die Lage aktuell. Der Preis für ein Barrel der Sorte Brent sank wieder unter die wichtige Marke von 100 US-Dollar. Die Märkte reagieren trotzdem weiter sensibel auf jede Veränderung und das sorgt für Verunsicherung bei vielen Reisenden in Deutschland, vor allem bei denjenigen, die fliegen wollen. Ursula Winkler hat mehr zum Thema.
2: Die Verunsicherung ist da, aber die Reisewilligen gehen unterschiedlich damit um. Zwei Drittel sagen, wir haben umgeplant. So weicht fast jeder Zweite auf Bahn oder Auto aus. Ähnlich viele buchen Flüge viel früher als gewohnt. Und ein knappes Drittel hat Reisepläne erstmal aufgeschoben. Mehrere Airlines haben zuletzt die Preise erhöht. Für den Fall eines echten Kerosinmangels hat Wirtschaftsministerin Reiche Gegenmaßnahmen angekündigt. Im Bundestag wurde nun eine Senkung der Ticketsteuer beschlossen. Zu wenig, heißt es allerdings von den Airlines. Sie fordern weitere Maßnahmen.
1: Und jetzt weitere Nachrichten in der Zusammenfassung. Der wirtschaftsweise Truger findet, dass auch Beamte in die gesetzliche Krankenversicherung einzahlen sollten. Durch ihr gutes Gehalt könnten sie die Kassenlage insgesamt stärken, sagte der Wirtschaftswissenschaftler der NOZ. Sie aus der Versicherung rauszuhalten, halte er für völlig falsch, so Truger. Die deutsche Industrie meldet zum ersten Mal seit 3 Jahren wieder einen höheren Umsatz. Vor allem in der Metallbranche liefen die Geschäfte von Januar bis April nach Angaben des Statistischen Bundesamtes gut. Allerdings sank die Zahl der Arbeitskräfte verglichen mit dem Vorjahreszeitraum um mehr als 127.000. Vor allem in der Autoindustrie und im Maschinenbau fielen laut der Beratungsgesellschaft EY viele Jobs weg. Bei einem Feuer auf einem Frachtschiff sind im Hamburger Hafen 8 Menschen schwer verletzt worden, darunter ein Feuerwehrmann. Der Brand war im Lagerbereich des rund 90 Meter langen Schiffes ausgebrochen. Die Feuerwehr war mit rund 80 Kräften im Einsatz. Zur Brandursache gibt es noch keine Angaben. Die Tigermücke breitet sich durch den Klimawandel immer weiter aus. Experten haben das Tier in diesem Jahr schon im Februar entdeckt, und zwar in der Nähe von Bonn. Die gute Nachricht, auch wenn die Mücke in Deutschland weiter auf dem Vormarsch ist, wurde bei uns bis jetzt kein Fall bekannt, bei dem eine Mücke Krankheiten wie das Dengue- oder Chikungunya-Virus übertragen hat. Wer eine verdächtige Mücke findet, die schwarz-weiß gestreift ist, kann sie einfangen, einfrieren und an den sogenannten Mückenatlas schicken. Dort werden die Tiere für die Forschung registriert. Von einem Expertenteam gibt es dann eine Rückmeldung zum Fund und Kinder bekommen eine Mückenjägerurkunde. Soweit die Meldungen mit Thorsten Adolfs.
3: Das Wetter.
4: Ja, der erste Sonnenbrand des Jahres ist der schlimmste. Na, also weiterhin schön eincremen, denn auch heute wird's wieder richtig heiß. Bis zu 30 Grad sind drin und das Ganze machen wir dann morgen nochmal. Wer jetzt sagt, ich kann die ganze Hitze aber nicht mehr ertragen, dem geht's dann Mittwoch ein bisschen besser. Da bewegen wir uns bei um die 25 Grad. Die Sonne bleibt uns aber weiterhin erhalten und es bleibt trocken.
3: NRW Verkehr.
4: Mir sind aktuell keine Staus oder Störungen gemeldet. Kommt also gut an.
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5: Das Magazin der Kirchen am Pfingstmontag. Und ja, meist, da sind sie mit ganz schön viel Ärger verbunden. Aber Baustellen können einen auch voranbringen. Wie und wie das auch mit Firmung zusammenhängt, das klären wir jetzt gleich direkt. Außerdem eine der wohl seltsamsten Prozessionen der Welt. Das und mehr, jetzt bis 9. Hier in Himmel und Erde heute die katholische Ausgabe mit Stefan Klinkhammer. Einen schönen guten Morgen euch.

0: einen schönen Pfingstmontag.
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0: Wenn ihr ja jetzt gerade oder vielleicht auch gleich mit dem Auto unterwegs seid, es wird im Grunde überall kräftig gebaut. Aber natürlich nicht nur auf den Straßen gibt es jede Menge Baustellen.
2: Ich würde sagen, bei mir gibt es immer viele Baustellen. Und zwar aus einem ganz einfachen Grund. Das Leben ist ja sowas wie eine einzige große Baustelle. Ich denke, das gilt für jeden von uns. Denn das Bild von der Baustelle ist ja im Grunde genommen nur eine Metapher dafür, dass es Veränderungen gibt.
0: Bestimmt habt ihr ihn an der Stimme erkannt. Stefan Gödde, Moderator unter anderem von Galileo auf ProSieben. Und er hat mit dem Paderborner Bonifatius-Werk über die Baustellen im Leben gesprochen. Denn Hashtag Baustelle leben, so ist das Motto dieses Jahr für viele junge Menschen hier in NRW, die ihre Firmung empfangen. Wie zum Beispiel Simon Ole Weber. Für ihn bedeutet Firmung
3: vor allem die Gemeinschaft und diese Stärkung des Glaubens. Durch diese Firmung kann ich meinen Glauben ausbauen. Es kommt vor allem natürlich durch die Firmenvorbereitung und wird dann quasi mit dem krönenden Abschluss mit der Firmung so geschehen, dass ich auch einfach vielleicht auch noch mehr Spaß daran finde, an meinem Glauben.
0: Spaß am Glauben, auch das gehört natürlich mit dazu. Die Firmung, wie die Taufe oder Kommunion, ein sogenanntes Sakrament in der katholischen Kirche. Jugendliche empfangen sie so meist im Alter zwischen 14 bis 16 Jahren. Und im Grunde ist Firmung, um da im Bild zu bleiben, so ein bisschen wie ein geistlicher Werkzeugkasten, sagt Georg Austen, Chef des Bonifatius-Werks.
4: Und darin liegen Dinge wie Mut, Vertrauen, Orientierung und die Fähigkeit, Gemeinschaft zu leben. Aber entscheidend ist doch, die Werkzeuge stellen wir nicht selbst her. Sie werden uns durch den Heiligen Geist geschenkt. Der Heilige Geist ist gewissermaßen die Kraftquelle dieses Werkzeugkastens.
0: Und der Heilige Geist ist ein zentrales Element bei der Firmung, so wie er jetzt ebenso an Pfingsten im Mittelpunkt steht. Und mittendrin natürlich das Leben. Eine riesige Baustelle mit vielen Sorgen und Ängsten, sagt Stefan Gödde. Aber man darf nicht vergessen,
2: den Kopf in den Sand zu stecken, ist immer die allerschlechteste Alternative. Und deswegen bin ich fest davon überzeugt, dass vor allem den mutigen Menschen die Zukunft gehört, den zuversichtlichen Menschen. Denn die Zukunft ist ja immer nur genau das, was wir Menschen daraus machen.

0: Guten Morgen.
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0: Am Pfingstmontag, und wer sich morgen noch was gönnen will, für den gibt es, Christoph Beckmann, was sehr Spezielles direkt hinter der deutschen Grenze.
2: Luxemburg, Stefan. Guten Morgen zusammen. Und Experten wissen, Pfingstdienstag wird da getanzt. Bei der weltberühmten Echternacher Springprozession, Weltkulturerbe, muss man mal gesehen haben. Seit 1000 Jahren wohl machen sie das. 10.000 Pilger sind es heute wieder, darunter 8.000 Springer, wie sie heißen. Auch aus Deutschland laufen sie dorthin los. Morgen pünktlich um 8 ist in Echternach Messe. Und danach geht für sie und Tausende das große Springen los.
0: Und wie muss man sich das vorstellen?
2: Ja, viele Musikkapellen sorgen dort pausenlos für diese eine Polka-Melodie. Und zu der geht es einen Sprungschritt seitwärts nach links, einen Sprungschritt seitwärts nach rechts und wieder von vorne. Der ganze Körper ist da gefragt, kommt in Schwung, beten mit den Füßen, das ist eine durchaus ernsthafte Sache. Und der Bauverein der Basilika in Echternach, der achtet auch darauf. Aber jeder hat grundsätzlich das Recht, an der Prozession teilzunehmen, falls er dies aus religiösen Motiven tut, sich ordnungsgemäß benimmt und die Anweisungen der Ordner befolgt, so die Organisatoren. Wird auch von den Zuschauern erwartet, die Prozession sei keine Folklore-Show.
0: Aber Weltkulturerbe, sagst du, und eine richtig alte Tradition, ne?
2: Ja, sicher, einmal wegen dem eigenartigen Tanz der vielen Gruppen durch die Straßen, aber der geht auch zum Grab eines Missionars aus England. Ende des 7. Jahrhunderts kam der aus Irland rüber, Willibrord, einer von denen, die den christlichen Glauben erst richtig zu uns nach Deutschland brachten, der Pfingsten wörtlich genommen hat, wenn man so will. Und das wird heute von Tausenden begeistert dort gefeiert.
0: Christoph, danke und bis gleich nochmal.

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0: Das Wetter.
1: Wie ihr seht, die Sonne ballert schon vom Himmel runter. Bis zu 30 Grad bekommen wir heute. Natürlich weiterhin kein Regen in Sicht, also ein richtig schöner sommerlicher Tag. Das machen wir morgen dann nochmal ganz genauso. Da gehen die Temperaturen sogar noch einen ganz kleinen Ticken hoch. Aber am Mittwoch gibt es ein wenig Abkühlung. Temperaturen gehen runter auf um die 25 Grad. Es ist weiterhin trocken und sehr, sehr sonnig.
0: NRW Verkehr.
1: Die Straßen sind frei. Habt eine gute Fahrt.
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2: Kommt gut raus mit uns an diesem langen Pfingstwochenende. Ja, und während wir hier so einen richtig schönen Feiertag ja noch haben, ist in Italien ein ganz normaler Montag. Wobei, also ganz normal vielleicht auch wieder nicht, denn Papst Leo, der wird gleich seine erste große Enzyklika vorstellen. Was ist zu erwarten? Das werden wir besprechen hier in Himmel und Erde.

0: Einen schönen Pfingstmontag.
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0: Und wir schauen aus gegebenem Anlass nach Rom. Christoph Beckmann nochmal. Da gibt es etwas doch eher Außergewöhnliches, richtig?
2: Genau, Stefan. Papst Leo der 14. wird sich selbst vorstellen. So wichtig scheint ihm das seine erste Enzyklika. Ein päpstliches Lehrschreiben um 11:30 in der Vatikanischen Synodenaula. So wichtig, dass der Vorsitzende der Deutschen Bischofskonferenz, Heiner Wilmer, der ernannte Bischof von Münster, das um ein

0: in Bonn auch nochmal extra tun wird. Es ist einfach ein Mega-Thema. Mhm. Das Zukunftsthema. Die Enzyklika heißt Magnifica Humanitas, übersetzt die großartige Menschheit, über den Schutz des Menschen im Zeitalter der künstlichen Intelligenz. Und damit sind wir alle betroffen.
1: Und jetzt erscheint sie auch noch heute an einem solchen Feiertag. Welcher Pfingstgeist wird denn da wehen?
0: Ja, zunächst ist der Termin eine Referenz an die allererste päpstliche Sozialenzyklika, die es gegeben hat, an einem 15. Mai vor 135 Jahren. Mhm. Denn damals, in der industriellen Revolution, da ging es echt um eine totale Veränderung in der Lebens- und Arbeitswelt. Und in der stecken wir ja jetzt auch, einem neuen Zeitalter. Mit allen Möglichkeiten, die viele schon nutzen, aber auch mit den Schattenseiten. Mhm. Gerade Anfang der Woche hat ja noch etwa die Bundesfachstelle Jugendschutznet Alarm geschlagen. Dramatische Zuwächse im Netz bei Mobbing, Manipulation, Gewalt, Fake News natürlich. Eine Menge Ungeist also, eben getrieben auch durch künstliche Intelligenz. Dazu äußerte sich Papst Leo schon sofort nach seiner Wahl. Denn was bedeuten die Digitalisierung und Automatisierung für die Zukunft der Arbeit, für Jobs, für alles? Es geht vor allem um den Schutz der Menschenwürde. Papst Leo selbst sprach durchaus kritisch von dieser enormen, unsichtbaren Macht, die uns alle beeinflusst, hinter der aber nur eine Handvoll Unternehmen stehen. Mhm. Sein Fazit: die digitale Innovation nicht stoppen, aber lenken. Sicher nachzulesen ab heute im Netz.
1: Und den Link liefern wir natürlich nach auf himmelunderdeonline.de. Christoph Beckmann, vielen Dank.

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0: Nach draußen aufgemacht haben sich an diesem Wochenende auch viele Jugendverbände, die Pfadfinderinnen und Pfadfinder der DPSG, zum Beispiel beim traditionellen Pfingstlager in Westernohe. Und was Besonderes gibt's gleich auch in Münster auf dem Domplatz, sagt Frank Thiel von der ACK, der Arbeitsgemeinschaft christlicher Kirchen.
2: Das Besondere am ökumenischen Pfingstmontag ist tatsächlich die Gemeinschaft der Menschen, die auf dem Domplatz zusammenkommen und aus unterschiedlichsten Hintergründen ein gemeinsames Fest feiern. Das ist das Besondere.
0: Und da gibt es nicht nur einen gemeinsamen ökumenischen Gottesdienst, sondern im Anschluss ein riesengroßes gemeinsames Picknick. Zu Pfingsten passend ein Fest der Gemeinschaft. Und das war Himmel und Erde, die katholische Ausgabe am Pfingstmontag. Ich bin Stefan Klinkhammer und wünsche euch noch einen ganz entspannten Feiertag.

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1: Mit Thorsten Adolfs. Guten Morgen. Für internationale Friedensmissionen wird es immer schwerer. Es gab in den vergangenen 25 Jahren noch nie so wenige UN-Blauhelme und andere Einsatzkräfte bei Friedensmissionen wie aktuell. Das steht in einem neuen Bericht des SIPRI-Instituts. Einzelheiten dazu aus Stockholm von Julia Weschenbach.
2: Auch Friedensmissionen gab es weniger als im Jahr zuvor. Der Grund? Ein perfekter Sturm aus finanziellen und politischen Faktoren, sagen die Forscher. Allein den UN-Blauhelmen fehlten im vergangenen Jahr 2 Milliarden US-Dollar. Die USA schulden den Vereinten Nationen Milliarden an Mitgliedsbeiträgen, unter anderem für die Friedensmissionen. Die Finanzprobleme könnten dramatische Folgen haben. Mehr Konflikte, die zivile Bevölkerung härter treffen.
1: Und jetzt weitere Nachrichten im Überblick. US-Außenminister Rubio schließt nicht aus, dass es heute eine Einigung gibt, den Iran-Krieg zu beenden. Mit Blick auf die Straße von Hormuz sagte er, es liege ein ziemlich solides Ding auf dem Tisch hinsichtlich der Fähigkeit, die Meerenge zu öffnen. Die Vereinbarung bekomme viel Unterstützung aus der Golfregion, so Rubio. Alle betroffenen Staaten fänden sie sehr vernünftig. Israel interessiert vor allem, ob die Vereinbarung den Iran am Bau von Atomwaffen hindert. Nach dem Ebola-Ausbruch in der Demokratischen Republik Kongo sind nach Angaben der Weltgesundheitsorganisation mittlerweile mehr als 900 Verdachtsfälle gemeldet worden. Neue Angaben zu Todesfällen wurden nicht gemacht. Laut WHO hat sich das Virus wohl schon vor einigen Monaten unentdeckt ausgebreitet. Der Ausbruch war vor 1,5 Wochen offiziell bestätigt worden. In der Bundesliga-Relegation gibt es heute den Showdown. Erstligist Wolfsburg ist am Abend zu Gast beim Zweitligisten in Paderborn. Nach dem 0:0 im Hinspiel ist noch alles offen. Paderborn will 6 Jahre nach dem letzten Abstieg zurück in die höchste deutsche Fußballspielklasse und Wolfsburg will nach knapp 30 Jahren in Liga 1 den Abstieg verhindern. Der Papst veröffentlicht heute sein erstes großes richtungsweisendes Lehrschreiben, die Enzyklika. Sie beschäftigt sich mit einem sehr modernen Thema. Es geht um die Bewahrung des Menschen im Zeitalter künstlicher Intelligenz. Einzelheiten aus Rom von Claudia Wächter.
3: Was passiert mit uns im Zeitalter von KI? Wo bleibt die Menschlichkeit? Leo macht sich da große Sorgen. Warnt ihr auch schon vor Deepfakes oder dass ein Chatbot den Freund ersetzt? Was genau in seinem Lehrschreiben steht, also quasi in seinem Regierungsprogramm, das ist noch nicht bekannt. Aber er will es persönlich vorstellen und das ist ungewöhnlich. Überraschend auch, dass ein Gast hier mit dabei ist, der Mitbegründer eines bekannten KI-Unternehmens.
1: Und das waren die Nachrichten mit Thorsten Adolfs.
4: Das Wetter.
5: Ja, das ist schnell erzählt. Bis zu 30 Grad heute. Ganz, ganz viel Sonne. Morgen dann nochmal Copy und Paste. Wobei, es wird sogar noch ein kleines bisschen wärmer. Die ganze Zeit begleitet uns die Sonne. Kaum Wölkchen am Himmel und vor allem kein Regen in Sicht. Der Mittwoch wird dann ein bisschen kühler zumindest. Um die 25 Grad bekommen wir da. Und weiterhin trocken.
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5: Noch ist scheinbar keiner unterwegs. Nach Hause aus dem langen Wochenende. Ihr habt freie Fahrt. Kommt gut an.
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5: Hallo, ich bin Vera Körber. Ich wünsche euch schöne Pfingsten. Ja, bei uns ist es nur hot. Bei Katy Perry ist noch ein bisschen cold dabei. Schönen Tag euch. Yeah.

0: Unter anderem wegen dieser Menschen habe ich Baggy Pants getragen. Übrigens mit großer Begeisterung. Lunis und I Got Five on It. Ja, wir sind noch im Frühling, auch wenn es sich sehr, sehr nach Sommer anfühlt da gerade. Aber dieser Sommer kommt jetzt mit Riesenschritten und damit auch das Rainbow Festival. Am 27. Juni ist das in Köln, präsentiert von uns. Kollege Jonas Mikulajczak aus der Musikredaktion, du wirst auch da sein vor Ort. Sag an, wie groß ist die Vorfreude bei dir?
1: Ja, ich freue mich also jetzt schon richtig drauf. Man muss sich ja nur mal das Programm angucken. Zwei Bühnen, eine Mischung aus Pop, EDM und kölsche Musik. Ja, und auch allein die Moderation. Die macht nämlich Drag-Ikone Olivia Jones und darüber hatten wir mit ihr auch schon mal vorher gequatscht.
2: Ich freue mich auf jeden Fall aufs Rainbow Festival, denn das ist die bunteste, schrillste und diverseste Party der Republik. Da muss man einfach dabei sein und ich bin total stolz, dass ich da als Moderatorin mein Unwesen treiben kann.
0: Du hast schon gesagt, das Programm hat es in sich. Was erwartet uns denn musikalisch?
1: Also ich sag mal so, gute Laune ist vorprogrammiert. Hier ist ein kleiner Vorgeschmack.

0: Ihr habt's gehört, No Angels, Kamrat, Felix Jehn, Venga Boys und noch einige mehr. Also ich denke, das wird ein richtig, richtig guter Tag.
1: Ich würde allein schon für die Venga Boys da hinkommen, das sage ich dir aber. 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Am 27. Juni in Köln am Fühlinger See. Und die Infos dazu hatte der Kollege Jonas Mikolajczak. Danke dafür. Mhm.

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0: Das Wetter.
1: Heiß, heiß ab Pfingsten. Bis zu 30 Grad bekommen wir heute noch mal. Dazu ganz, ganz viel Sonne. Kaum Wölkchen am Himmel und vor allem gar kein Regen in Sicht. Ja, das bleibt allerdings auch morgen noch so. Also wenn ihr dann im Büro seid, kommt ihr ganz schön ins Schwitzen. Bis zu 32 Grad sind morgen drin. Der Mittwoch lässt uns dann ein bisschen aufatmen. Da gehen die Temperaturen nämlich runter auf um die 25 Grad. Aber die Sonne bleibt weiter unser ständiger Begleiter.
0: NRW Verkehr.
1: Keine Staus und Störungen. Ihr habt freie Fahrt. Kommt gut an.
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1: Hallo, schöne Pfingsten wünsche ich euch. Ich bin Vera Körber und ich greife mal ganz kurz in den musikalischen Schmalztopf. Es wird romantisch. Bruno Mars, Count on Me.

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0: 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Jason Derulo, Want to Want Me.
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0: Jawohl, auch vor der Comedy Camp Tour im Herbst hauen wir euch dieses Pfingstwochenende schon unsere ganzen Comedy-Stars um die Ohren. Wer natürlich nicht fehlen darf beim Comedy Camp, ist selbstverständlich Atze Schröder. Und wir fragen uns, wie kommt er dahin? Wahrscheinlich mit dem Taxi.
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3: Ja, nee, ist klar.
4: Wann seid ihr eigentlich das letzte Mal Taxi gefahren? Ja, ich muss ja dauernd. Und genau an den Taxis siehst du, wie sich unser Land verändert hat. Früher war es doch so, du hast die 5000 gewählt und dann kam einfach ein Mercedes. Taxi war Mercedes, das war immer so. Das war ein ungeschriebenes Gesetz. Dann saß da auch einer am Steuer, der alles im Griff hatte. Nicht nur das Auto, sondern die ganze Stadt. Der kannte nicht nur jede Adresse, der wusste auch, was da hinter den Türen abgeht. Ja, der wusste bei jedem, wo die Leichen im Keller liegen. So ein Sheriff halt. Damals hast du auch im Taxi noch geraucht. Ja, ob du wolltest oder nicht. Ja, einfach weil er geraucht hat. Ja, aber trotzdem hat man sich bei dem Kollegen irgendwie sicher und geborgen gefühlt in seinem Benz. Heute, du rufst ja gar nicht mehr an, du drückst auf die App, um einen Wagen zu bestellen. Dann kommt da so ein Hammerwerfer im Seat Alhambra oder so. Sobald du die Adresse gesagt hast, macht sich vorne panische Ahnungslosigkeit breit. Nach 10 Minuten auf dem Handy rumtippen, fragt er dich dann, wie komme ich da hin? Ja, mit dem Taxi? In dem Moment reicht er meistens sein Handy nach hinten mit den Worten, gib du mal ein. Meistens steige ich dann einfach mit dem Handy aus und laufe Richtung Straßenbahn. Gibt zwar meistens Ärger, aber so kommt der Kollege wenigstens auch mal auf seine 10.000 Schritte.
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1: Mit Thorsten Adolfs. Guten Morgen. Der Irankrieg verunsichert viele Reisende in Deutschland. Fast jeder Fünfte sagte in einer Umfrage für den Dienstleister SAP Conur, dass er deshalb schon einen geplanten Flug storniert, umgebucht oder eine Stornierung durch die Airline erlebt habe. Und fast zwei Drittel gaben an, statt zu fliegen, lieber auf die Bahn oder das Auto umzusteigen. Zum Stand der Friedensverhandlungen mit dem Iran gibt es unterschiedliche Aussagen. Laut US-Präsident Trump steht ein Deal kurz bevor. Man dürfe aber nichts überstürzen, schrieb er. Wegen der Hoffnung auf ein Abkommen ist der Ölpreis mittlerweile gesunken. Infos dazu von Jan Hennereitze.
2: Der auch für unsere Spritpreise wichtige Ölpreis ist wieder auf unter 100 US-Dollar pro Barrel gefallen. Durch den Irankrieg war der Preis zwischenzeitlich auf bis zu 125 Dollar gestiegen. Vorher lag er bei etwa 70 Dollar. Teil eines Abkommens soll auf jeden Fall sein, dass die für den Ölhandel wichtige Straße von Hormuz wieder komplett öffnet. Wichtigster Streitpunkt sind Eindämmung und Kontrolle des iranischen Atomprogramms. Nachdem es Trump nicht gelungen ist, die Führung des Irans durch den Krieg zu stürzen, braucht er irgendeinen Erfolg.
1: Und jetzt weitere Meldungen in der Zusammenfassung. Deutsche Firmen fordern von Wirtschaftsministerin Reiche, dass sie Chinas Regierung bei ihrem Besuch in Peking dazu bewegen soll, die Zusagen einzuhalten. Der Chef der deutschen Auslandshandelskammer Öms sagte, der extreme Preisdruck setze deutschen Unternehmen in China zu. Die Bundesregierung müsse sich den chinesischen Behörden gegenüber für fairen Wettbewerb und gesunde Preisniveaus einsetzen. Gemessen an der Summe von Exporten und Importen hat China laut Statistischem Bundesamt im vergangenen Jahr die USA als wichtigster Handelspartner Deutschlands abgelöst. Im vergangenen Jahr waren weltweit so wenige Soldaten in internationalen Friedenseinsätzen wie seit der Jahrtausendwende nicht mehr. Das steht in einem Bericht des Stockholmer Friedensforschungsinstituts SIPRI. Knapp 79.000 Angehörige internationaler Einheiten waren in solchen Einsätzen stationiert. Das Friedensforschungsinstitut begründet den Rückgang mit geopolitischen Spannungen, politischem Druck und Finanzierungsproblemen. Vor allem Staaten südlich der Sahara würden das zu spüren bekommen. Der 20-Jährige, der in Bonn eine Angehörige mit seinem Auto angefahren haben soll, ist noch auf der Flucht. Nach ihm wird mittlerweile öffentlich mit Fotos gefahndet. Ermittelt wird wegen des Verdachts eines versuchten Tötungsdelikts. Eine Mordkommission habe den Fall übernommen, heißt es. Die verletzte Frau wurde in ein Krankenhaus gebracht. Der Mann ist nach Polizeiangaben im Rheinkreis Neuss gemeldet. Gegen ihn werde schon wegen anderer Bedrohungsdelikte im familiären Umfeld ermittelt, heißt es. Hunderttausende Gläubige nehmen ab heute in Mekka an der muslimischen Pilgerfahrt Hadsch teil. Das mehrtägige Großereignis in der saudi-arabischen Stadt gehört zu den fünf Säulen des Islam. Dabei schreiten die Gläubigen um einen würfelförmigen Bau im Zentrum der großen Moschee und führen eine Reihe von religiösen Ritualen durch. Trotz des Irankriegs sind nach Angaben der saudi-arabischen Behörden mehr als 1,5 Millionen Pilger aus dem Ausland angereist. Die US-Botschaft in Riad hatte ihren Bürgern wegen der unsicheren Lage geraten, nicht an der Pilgerfahrt teilzunehmen. Soweit die Meldungen mit Thorsten Adolfs.
3: Das Wetter.
4: Ja, ist wirklich ganz wunderbar. Mit ganz viel Sonne geht's hier in diesen Pfingstmontag. Klarer blauer Himmel heute den ganzen Tag und dazu Temperaturen bis maximal 31 Grad bei uns hier in NRW. So geht's auch die nächsten Tage weiter. Morgen am Dienstag sogar bis zu 33 Grad. Ab Mittwoch dann wieder ein bisschen milder.
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4: Um kurz nach 10 mit einer putzigen Meldung auf der A30 Osnabrück Richtung Amsterdam zwischen Rheine und Rheine-Nord. Gefahr durch eine Entenfamilie auf der Fahrbahn. Fahrt da bitte vorsichtig. Und ansonsten ein Stau auf der A45 Hagen Richtung Gießen zwischen Kreuz Olpe Süd und Freudenberg, nämlich 1 Kilometer, dauert 6 Minuten länger. Euch allen unterwegs eine gute und sichere Fahrt.
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4: Also was für ein schöner Montag. Hi zusammen, hier ist Leo Arigi im besten Mix. Und es hat so viel Spaß gemacht, hier gerade zum Sender zu fahren. Wisst ihr, ne? Alles frei, die ganzen Straßen, die ganzen Autobahnen. Und ich konnte irgendwie Fenster aufmachen und dann knallt mir die Sonne so entgegen. Und ich finde, das ist ja eigentlich so das Schönste, dieser Vormittag, wo es richtig warm ist, aber wo du noch nicht so diese brüllende Mittagshitze hast. Und das genießen wir jetzt nochmal so ein bisschen, dieses softe, leichte, entspannte, bis es dann gleich wirklich richtig losgeht. Sehr warme Pfingsten dieses Jahr, 2026, ihr habt schon gehört, morgen bis zu 33 Grad. Heute immerhin nur 31, ne? Können wir wohl verkraften. Echo Smith, Cool Kids.

0: Bibi Rexha, New Religion, einen schönen Pfingstvormittag. Pfingstmontag Vormittag mit uns. So, jetzt haben wir es. Im Frühling muss man ja dazu noch sagen, obwohl das heute definitiv nicht mehr frühlingshaft ist, sondern schon ziemlich sommerlich. Da könnte es sein, dass er da ab und zu schon mal nachdenkt über euren Strandbody. Wie sieht denn eigentlich mein Körper aus, wenn ich da mit so einem schönen Bräunungsöl eingerieben irgendwo liege? Macht übrigens auch Comedienne Mirja Regensburg. Ein Thema, das ja auch wieder bei unserer Comedy-Camp-Tour im Herbst begleiten wird. Schaut euch gerne an, die Tickets gibt's auf unserer Homepage.
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3: Oder als ich ein Kilo abgenommen hatte, das war auch so krass. Das war so krass. Jeder, der ein Kilo abgenommen hat, weiß, was das für eine Challenge ja war. Ne? Das war viel Arbeit. Wasserhaushalt die ganze Woche drauf abgestimmt. Nicht zu viel trinken, lagerst du ein. Nicht zu wenig trinken, ne? Lagerst du auch ein. Bilden sich kleine Wasserreservoire. Das ist keine Zellulite. Nein, nein, das sind kleine Wasserreservoire. Ja? Falls was ist, Notsituation. So, ein Kilo, das war Arbeit. Ein Kilo. Das heißt ganz klar, vor dem Wiegen rasieren, aber erst nach dem Wiegen eincremen. Geil, Klaus, ich kann es in deinem Gesicht sehen. Du denkst gerade, hä? Ein Kilo, einmal kacken, fertig!
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1: Richtig schönes Pfingstwetter heute bei uns in NRW. Den ganzen Tag Sonne satt, kaum eine Wolke am Himmel. Und dazu Temperaturen von bis zu 31 Grad. Und der Sommer, der bleibt erstmal im Frühling, muss man ja dazu sagen. Morgen am Dienstag wird es mit 33 Grad sogar noch heißer. Also bis zu 33 Grad bei uns in NRW. Erst ab Mittwoch wird es ein bisschen milder.
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1: Und da ist alles frei. Aktuell euch unterwegs. Eine gute und sichere Fahrt.
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1: Ja, das ist schon ein kleines Battle zwischen Berlin und NRW, würde ich sagen. Am Wochenende war der Japan-Tag in Düsseldorf. 700.000 Menschen sind da gewesen. Und gleichzeitig war in Berlin Karneval der Kulturen mit 770.000 Menschen. Ah, 70.000 mehr. Da haben sie uns geschlagen, ja, da oben in Berlin. Da würde mich jetzt auch mal interessieren, gab es Leute, die sowohl beim Japan-Tag als auch beim Karneval der Kulturen waren? Wenn ihr dabei wart, dann meldet euch gerne rein. 0850 80 550. Und auf der anderen Seite muss man sagen, wir haben noch ein Argument, was für uns spricht hier in NRW. Hier ist es deutlich wärmer als in Berlin. Statt 26 Grad kriegen wir heute ja bis zu 31.
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1: Mein Name ist Leo Arigi. Jetzt mit Limp Bizkit, Behind Blue Eyes.

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0: So, ich weiß nicht, wie ist das bei euch? Ist ja auch ein Stück weit Typsache. Seid ihr Kreuzfahrtfans, ja oder nein? Also auf jeden Fall kann man festhalten, es ist ein Riesenreisetrend zurzeit. Die Zahl der Kreuzfahrtgäste mit Abfahrt in Deutschland 2025 ist auf einen neuen Rekord gestiegen von 1,5 Millionen Urlaubern. Und da gibt es vor allem ein Lieblingsziel, sagt uns Kreuzfahrtexperte Matthias Mohr.
1: Von Deutschland aus ist natürlich ein Highlight Norwegen. Das ist auch mein Favorit, definitiv, weil die Landschaft einfach traumhaft ist. Es gibt so ein paar andere Routen noch, die man ab Deutschland fahren kann. Also zum Beispiel Richtung England, Richtung Frankreich. Ja, das machen viele halt, weil es unkompliziert ist, weil es dann eben eine Reise ist, die man ab Hamburg machen kann.
0: Beliebt sind auch so Festival-Cruises. In diesem Jahr gibt es da zum Beispiel Kreuzfahrten mit, ja, guck mal hier, Malles Damia, Julia, wen haben wir noch? Andrea Berg, Howard Carpendale, Maite Kelly, Beatrice Egli oder Modern Talking Star, Thomas Anders. Und es gibt die Full Metal Cruise, Europas größte Kreuzfahrt für Heavy Metal Musik.
1: Das machen die Reedereien dann besonders gerne, weil das eben viele Leute an Bord bringt, die noch nie auf Kreuzfahrt waren. Es gibt für alle möglichen Zielgruppen gibt es Spezialkreuzfahrten, also für Veganer, für Schwule und so weiter. Also das ist ein ganz großer Markt.
0: Auf der AIDA und mein Schiff, da wird Deutsch gesprochen. Die beiden größten Anbieter unterscheiden sich vor allem im Restaurantkonzept, sagt uns Experte Matthias Mohr.
1: Beim größten Anbieter AIDA ist es so, dass ich in erster Linie mein Abendessen zum Beispiel in Buffet-Restaurants zu mir nehme. Das ist natürlich dann ein anderes Flair, als wenn ich jetzt beim zweiten auf dem deutschen Markt, also bei mein Schiff, wenn ich da nun abends esse, da bin ich dann in einem Restaurant mit Bedienung, bekomme 5 Gänge am Platz serviert. So. Das hat schon so einen anderen Charakter.
0: So, und für Einsteiger, wir haben jetzt noch eine Empfehlung von Matthias Mohr. Tipp, die erste Kreuzfahrt über ein spezialisiertes Reisebüro buchen. Es ist nämlich laut ihm etwas komplexer als ein Hotelurlaub. Wir sprechen die ganze Woche ein bisschen konkreter und spezifischer über Kreuzfahrten, eben der Reisetrend zurzeit bei den Deutschen, und gucken, was es da alles so zu beachten gibt und was für schöne Geschichten rundherum erzählt werden müssen.
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1: Mit Thorsten Adolfs. Guten Tag. Nicht wenige Menschen blicken heute gespannt nach Rom. Papst Leo will dort seine erste Enzyklika veröffentlichen. Eine päpstliche Enzyklika ist eine Art Lehrschreiben zur Ausrichtung der katholischen Kirche. Das Thema ist sehr aktuell. Nach Angaben des Vatikans geht es um KI. Infos von Marc Weiß.
2: Im Vordergrund der Enzyklika soll die Bewahrung des Menschen stehen im Zeitalter der künstlichen Intelligenz. Papst Leo gilt nicht als Anhänger der KI, hat in den vergangenen Monaten schon oft vor den Risiken KI-gesteuerter Entscheidungen gewarnt. Auch Chatbots machen dem Pontifex Sorgen. Hier würden Beziehungen nur vorgetäuscht. Der Papst steckt offenbar tief im Thema. Auch zu Algorithmen gibt es Statements von ihm. Bei denen gehe es oft nur darum, Inhalte gewinnorientiert zu steuern. Ethische Überlegungen gäbe es in diesem Bereich gar nicht, sagt der Papst. Und er ermahnt uns, unser kritisches Denkvermögen nicht zu verlieren. Das genau drohe nämlich, wenn man immer öfter komplexe Arbeiten von der KI erledigen lasse. Leo ist das Thema offenbar extrem wichtig. Das sieht man unter anderem daran, dass er bei der Veröffentlichung der Enzyklika heute persönlich dabei sein will. Eine Premiere im Vatikan. Bisher haben die Päpste ihre Schriften immer in Abwesenheit veröffentlichen lassen.
1: Und jetzt weitere Nachrichten im Überblick. Nach Ansicht des Wirtschaftsweisen Truger sollten auch Beamte in die gesetzliche Krankenversicherung einzahlen. Durch ihre relativ hohen Gehälter könnten sie die finanzielle Lage der Krankenversicherung durchaus stärken, sagte der Ökonom der NOZ. Truger stellt auch in Frage, ob eine Verbeamtung in bestimmten Berufen wirklich nötig sei, zum Beispiel bei Lehrern und Universitätsprofessoren. US-Außenminister Rubio hält eine Vereinbarung zur Beendigung des Iran-Kriegs noch heute für möglich. Bei einem Besuch in Neu-Delhi sagte er, es liege ein solides Paket auf dem Tisch, unter anderem zur Öffnung der Straße von Hormuz. Rubio sagte aber auch, dass Israel das Recht haben müsse, jederzeit auf Angriffe der Hisbollah zu reagieren. Nach ungefähr 21 Stunden hat die Feuerwehr die Bergung eines Gefahrguttransporters bei Gladbeck beendet. Der Transporter war von der Straße abgekommen, gegen einen Baum gefahren und dann auf die Seite gekippt. Der Fahrer wurde dabei schwer verletzt. An der Unfallstelle mussten 25.000 Liter Acrylsäure von einer Fachfirma in einen anderen LKW umgefüllt werden. Immer mehr Radfahrer verzichten aktuell auf ihren Helm. Die Zahlen der Bundesanstalt für Straßenwesen sind da ziemlich eindeutig. Aktuell greifen demnach nur noch 37% der Radler freiwillig zum Schutz. Zum Vergleich, vor 2 Jahren waren es noch über 44%. Besonders auffällig ist der Rückgang bei Kindern zwischen 6 und 10 Jahren, auch wenn sie im Vergleich zu anderen Altersgruppen immer noch am häufigsten einen Helm aufsetzen. Bei den jungen Erwachsenen bis 30 Jahren ist die Quote sogar noch deutlich niedriger. Da trägt nur etwa jeder Fünfte einen Kopfschutz. Auch der Allgemeine Deutsche Fahrradclub sieht die Entwicklung kritisch. Er fordert bessere Radwege und weniger Autoverkehr, um Unfälle schon im Vorfeld zu verhindern. Ein Helm sei immer nur die letzte Sicherung, sagt der ADFC. Soweit die Meldungen mit Thorsten Adolfs.
3: Das Wetter. Sonne pur an diesem Pfingstmontag bei uns in NRW. Blauer Himmel von morgens bis abends. Und dazu gibt's richtig sommerliche Temperaturen. Bis zu 31 Grad heute. Das warme Wetter bleibt uns auch erstmal erhalten. Morgen am Dienstag wird's sogar nochmal wärmer. Bis zu 33 Grad erst zur Wochenmitte wird's dann wieder ein bisschen milder.
0: NRW Verkehr.
3: Mit 2 Staus. Einmal der A3 Köln Richtung Arnheim zwischen Kreuz Oberhausen West und Kreuz Oberhausen. 1 Kilometer 6 Minuten. Und die A4 Köln Richtung Aachen zwischen Kreuz Aachen und Aachen-Laurenzberg. 2 Kilometer dauert da 6 Minuten länger. Euch allen unterwegs eine gute und sichere Fahrt.
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3: Er ist erst letztes Jahr so richtig durchgestartet. Singer-Songwriter Alex Warren. Und spielt jetzt schon in Amerika ausverkaufte Arena-Tourneen. Ja, das war wirklich krass. Ich habe auch schon mal gerade reingeguckt auf Instagram. Da hat er so einen schönen Post abgesetzt. Wow, das waren die besten Arena-Touren, die ich jemals gespielt habe. Das hat so einen Spaß gemacht. Oh, und dann auch noch sommerliches Wetter, schreibt er dazu. In Amerika auch gerade ganz tolle Temperaturen. Da können wir uns doch freuen. Und das machen wir jetzt einfach mal mit der aktuellen Single von Alex Warren. Fever Dream. Mein Name ist Leo Arecki. Schönen Pfingsten.

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3: Also die Sprache meiner Frau, als sie nach Deutschland kam, sie spricht sehr gut Deutsch, aber sie hadert immer noch manchmal mit ein paar deutschen Begriffen und sie produziert Versprecher, die sind zum Wegschreien. Zum Beispiel hat sie mir letztens völlig überzeugend erzählt, ich bin immer so durcheinander, ich kann mich überhaupt nicht konzentrieren. Ich glaube, ich habe ADAC. Ich sage, Schatz, das wäre aber gut, dann wäre mir wenigstens abgeholt im Notfall. Oder sie hat mir völlig überzeugt erzählt, dass ihre Freunde, als sie Kolumbien verlassen hat, damals alle für sie eine große Abschiebungsparty gegeben haben. Ich habe gesagt, wenn das in deutscher Politik so weitergeht, kriegst du noch eine.
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0: das Wetter.
1: Ja, das fühlt sich heute eher nach Hochsommer als nach Pfingsten an. Wir haben ganz viel Sonne heute den ganzen Tag, kaum Wolken. Und es gibt Temperaturen bis zu 31 Grad bei uns in NRW. Morgen, da wird es sogar noch was heißer. Ja, mit Spitzenwerten von bis zu 33 Grad. Wahnsinn! Ab Mittwoch, da gehen die Temperaturen so langsam wieder nach unten, aber auch noch ein bisschen. Immerhin, da am Mittwoch auch noch maximal 27 Grad.
0: NRW Verkehr.
1: Mit der A3 Köln Richtung Arnheim zwischen Kreuz Oberhausen West und Kreuz Oberhausen 1 Kilometer 6 Minuten. Und die A4 Köln Richtung Aachen zwischen Kreuz Aachen und Aachen-Laurenzberg 2 Kilometer, da dauert es 8 Minuten länger. Euch allen unterwegs eine gute und sichere Fahrt.
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1: Ich habe gerade mal nachgeschaut, ob es eigentlich jemals ein wärmeres Pfingsten gab als das dieses Jahr. Ich weiß, es ist ja krass, heute 31 Grad, morgen bis zu 33 Grad. Und ich dachte jetzt eigentlich, das ist eine sichere Bank und das ist das wärmste Pfingsten seit Beginn der Wetteraufzeichnungen. Aber nein, schau an. 2014 angeblich, da gab es in, wo war es? Rheinau, Memprechtshofen, südwestlich von Baden-Baden, 37,7 Grad Celsius am Pfingsten. Wahnsinn. Also gut, den Rekord haben wir nicht gebrochen, aber es geht ja auch nicht immer ums Rekordebrechen. Wir freuen uns doch einfach über dieses wunderbare Wetter und was soll man groß sagen? Wasser trinken, Sonne genießen. Ich bin Leo Arigi.

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0: Lotterielos schon fast vergessen, dann auf einmal ein Anruf, ja, und zack, hast du ihn aus, ne?
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0: Das ist Steven passiert. Er, seine Frau und Sohn haben ein Landgut in Hahn bei Düsseldorf im Wert von 2,8 Millionen Euro gewonnen. Und ja, zu eng wird's da definitiv nicht, nach dem, was er uns da erzählt hat.
2: Zu diesem Landgut gehört ein Gästehaus, ein Baumhaus, ein Fitnessstudio, eine Sauna, ein Bach und eine riesengroße Menge Wald auf 22.000 Quadratmeter Grundstück. Und für mich war wirklich Platz 1 ein Kamin drin zu haben. Und es ist nicht nur ein Kamin, es sind zwei oder drei Kamine. Das war für mich wow.
0: Ja, besser geht's eigentlich nicht. Kleines Problem gibt's trotzdem. Das Haus steht im falschen Bundesland. Steven und seine Familie leben nämlich eigentlich in Brandenburg, 560 Kilometer weit entfernt von ihrem Gewinn. Sie hatten, als sie den Lottoschein gekauft haben, natürlich nicht damit gerechnet, dass sie ein Haus auf der anderen Seite von Deutschland dann irgendwann mal gewinnen würden und vor allem nicht ein so großes Anwesen.
2: Das passt gar nicht, wie wir leben. Jetzt sind ein paar Nummern zu groß für uns. Wir sind ganz normale Arbeiter und versuchen hier und dort uns das zu ermöglichen, was man sich ermöglichen möchte. Und dass natürlich so ein Haus dann herauskommt, naja, das war natürlich das i-Tüpfelchen auf der Sahnetorte, wie man so schön sagt.
0: Ja gut, jetzt ist die Sahnetorte gegessen und Steven steht mit seiner Familie vor der Entscheidung. Null Kamine gegen drei Kamine plus Sauna und Fitnessstudio zu tauschen.
2: Na, wir können uns das vorstellen, da schon zu wohnen, aber das ist alles noch zu frisch. Ich weiß gerade ja mal seit einer Woche, dass man dieses Homeshaus gewonnen hat und da muss man erstmal halt abwägen und gucken, wie was abläuft. Kann jetzt nicht von heute auf morgen hier die Segel streichen und dann ziehen wir da rüber. Dazu sind wir ja zu viel Familienmensch.
0: Total sympathisch finde ich. Steven hat ein Haus mit seiner Familie im Wert von 2,8 Millionen Euro in Hahn bei Düsseldorf gewonnen, kommt aber eigentlich aus Brandenburg. Es sei ihm auf jeden Fall gegönnt. Ich finde, er klingt, wie gesagt, total sympathisch. Ja, überlegt euch was Schönes mit dem Haus und dann ganz viel Spaß.
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1: Mit Thorsten Adolfs. Guten Tag. Der Wirtschaftsweise Truger spricht sich dafür aus, dass auch Beamte in die gesetzliche Krankenversicherung einzahlen sollten. Er halte das bisherige System für völlig falsch, sagte der Ökonom der Neuen Osnabrücker Zeitung. Jan-Henne Reitze hat mehr zum Thema.
2: Fast jeder deutsche Beamte ist privat versichert. Müssten sie mit ihren guten Gehältern in die gesetzliche Krankenversicherung, würde das Finanzprobleme der Kassen lindern, argumentiert Truger, der das aktuelle System für ungerecht hält. Zum Beispiel, weil gesetzlich Versicherte auch den Großteil der Beiträge von Bürgergeldempfängern mitbezahlen, sich Privatversicherte aber nicht an diesen Kosten beteiligen. Als Konsequenz warnt der Ökonom vor einer Zweiklassenmedizin. Die geplante Reform des Gesundheitssystems sieht nicht vor, Beamte in die gesetzlichen Kassen einzubeziehen.
1: Und jetzt weitere Nachrichten in der Zusammenfassung. In den Verhandlungen mit den USA über ein Ende des Irankriegs gibt es nach Angaben der iranischen Führung Fortschritte. Eine endgültige Einigung fehlt aber noch. US-Präsident Trump hatte am Wochenende gesagt, ein entsprechendes Abkommen sei weitgehend ausgehandelt. Aus dem iranischen Außenministerium heißt es aber, die Unterzeichnung eines Abkommens stehe noch nicht unmittelbar bevor. Die deutsche Industrie meldet zum ersten Mal seit 3 Jahren wieder einen höheren Umsatz. Vor allem in der Metallbranche liefen die Geschäfte von Januar bis April nach Angaben des Statistischen Bundesamtes gut. Allerdings sank die Zahl der Arbeitskräfte verglichen mit dem Vorjahreszeitraum um mehr als 127.000. Vor allem in der Autoindustrie und im Maschinenbau fielen laut der Beratungsgesellschaft EY viele Jobs weg. Nach dem Ebola-Ausbruch in der Demokratischen Republik Kongo sind nach Angaben der Weltgesundheitsorganisation mittlerweile mehr als 900 Verdachtsfälle gemeldet worden. Neue Angaben zu Todesfällen wurden nicht gemacht. Laut WHO hat sich das Virus wohl schon vor einigen Monaten unentdeckt ausgebreitet. Der Ausbruch wurde aber erst vor 1,5 Wochen offiziell bestätigt. Der VfL Wolfsburg und der SC Paderborn spielen heute Abend um den letzten noch offenen Startplatz in der Fußball-Bundesliga für die nächste Saison. Nach dem 0:0 im Hinspiel ist im Rückspiel in Paderborn noch alles möglich. Die vom VW-Konzern unterstützten Wolfsburger spielen seit 1997 in der Bundesliga. Ein Abstieg wäre für die von Dieter Hecking trainierte Mannschaft ein riesiger Einschnitt. Und Paderborn will 6 Jahre nach dem letzten Abstieg zurück in die höchste deutsche Spielklasse. Vor der Partie soll es einen Fanmarsch zum ausverkauften Stadion geben. Trainer Kettermann sagte, er sehe das als Push für sein Team. Die Spieler sollten alles mitnehmen, was rund um die Partie passiere. Anstoß ist 8:30. Das waren die Nachrichten mit Thorsten Adolfs.
3: Das Wetter.
4: Ja, ist wirklich ganz wunderbar. Mit ganz viel Sonne geht's hier in diesen Pfingstmontag. Klarer blauer Himmel heute den ganzen Tag und dazu Temperaturen bis maximal 31 Grad bei uns hier in NRW. So geht's auch die nächsten Tage weiter. Morgen am Dienstag sogar bis zu 33 Grad. Ab Mittwoch dann wieder ein bisschen milder.
0: NRW Verkehr.
4: Mit der A1 Euskirchen Richtung Köln. Zwischen Euskirchen und Erftstadt 4 Kilometer, 10 Minuten. A2 Dortmund Richtung Oberhausen. Zwischen Oberhausen Königshardt und Kreuz Oberhausen 1 Kilometer, 8 Minuten. Und die A4 noch, Köln Richtung Aachen. Zwischen Kreuz Aachen und Aachen-Laurenzberg 2 Kilometer, 5 Minuten. Euch allen unterwegs eine gute und sichere Fahrt.
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4: Ich habe ja vor kurzem die Haare blondieren lassen. Und wäre natürlich da im Vorhinein immer die Leute dann direkt sagen, oh, bist du dir sicher, ist das denn wirklich so das Richtige? Das sieht dann ja sehr gewöhnungsbedürftig aus. Ich habe bisher keine Person getroffen, die gesagt hat, nee, das sieht richtig beschissen aus. Also alle waren bisher angetan und haben dann irgendwie entweder attestiert, ich sähe 10 Jahre älter oder 10 Jahre jünger aus. Wobei man sagen muss, 10 Jahre jünger, das wäre vielleicht doch ein bisschen beängstigend. Dann wäre ich ja 11. Ich bin Leo Arigi, das ist Miley Cyrus. 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

0: Du erwartest, dass ich die Galaxis absuche und dieses Geschöpf dann einem Volk von feindlichen Zauberern übergebe?
1: Das ist der Weg.
2: Vom Heimkino in die großen Kinosäle. Das ist der Weg von The Mandalorian. 3 Staffeln gab's bei Disney Plus. Die erste Realserie übrigens im Star Wars-Universum. Und die hat jetzt einen eigenen Kinofilm bekommen. Filmexperte Jörg Albrecht, den ersten seit vielen Jahren.
3: Ja, der letzte war 2019, das Finale der dritten Star Wars Trilogie. Seitdem haben sich die Fans daran gewöhnt, dass sämtliche neuen Geschichten der Weltraumsaga in Serienform bei Disney Plus laufen. Jetzt also die Rückkehr ins Kino mit The Mandalorian and Grogu und damit der Test, ob Star Wars noch auf der großen Leinwand funktioniert.
4: Wir alle kennen die Geschichten über den mandalorianischen Kopfgeldjäger und dieses Kind.
3: Gemeint sind damit der Mensch Din Djarin und Grogu, unser Baby Yoda. Über 3 Serienstaffeln und diverse Abenteuer sind sie zusammengewachsen. Sie sind mittlerweile sogar offiziell Vater und Sohn, nachdem Din Grogu adoptiert hat. Und natürlich warten auf die beiden jetzt erneut finstere Typen in der Galaxie.
5: Das Kind wird Jahrhunderte länger leben als ich. Ich werde nicht immer da sein, um ihn zu beschützen.
2: So, da stellt sich natürlich direkt die Frage, muss man die Serie gesehen haben, um bei der Handlung des Films mitzukommen?
3: Sagen wir mal, es schadet sicher nicht, aber es ist auch keine Voraussetzung. The Mandalorian and Grogu ist dann doch so einfach gestrickt, dass man sofort einsteigen kann, selbst wenn man noch nie im Star Wars-Universum unterwegs war. Das ist gleichzeitig aber auch das Problem, denn dieser Trip, der ist nicht aufregender, der ist nicht witziger als eine Serienepisode von The Mandalorian. Außerdem sind irgendwann auch mal der Coolness-Faktor von Pedro Pascal als Kopfgeldjäger und der Niedlichkeitsfaktor von Grogu aufgebraucht.
5: Hey, nicht die Knöpfe anfassen.
2: So, nach dem Mega-Kino-Comeback von Star Wars hört sich das jetzt nicht für mich an.
3: Nee, der Beweis, dass Star Wars immer noch eine Kinomarke ist, der steht noch aus. Nächstes Jahr gibt's einen neuen Versuch, dann mit Ryan Gosling und Amy Adams in einer ganz neuen Star Wars-Story mit völlig neuen Figuren und dem Titel Starfighter.
2: Star Wars kehrt ins Kino zurück mit The Mandalorian and Grogu. Filmexperte Jörg Albrecht hatte die Infos. Danke dir.
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2: Das ist Milo.

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1: Richtig schönes Pfingstwetter heute bei uns in NRW. Den ganzen Tag Sonne satt, kaum eine Wolke am Himmel. Und dazu Temperaturen von bis zu 31 Grad. Und der Sommer, der bleibt erstmal im Frühling, muss man ja dazu sagen. Morgen am Dienstag wird es mit 33 Grad sogar noch heißer. Also bis zu 33 Grad bei uns in NRW. Erst ab Mittwoch wird es ein bisschen milder.
0: NRW Verkehr.
1: Mit der A1 Euskirchen Richtung Köln zwischen Euskirchen und Erft. Start 5 Kilometer, 16 Minuten. A2 Dortmund Richtung Oberhausen. Zwischen Oberhausen Königshardt und Kreuz Oberhausen 1 Kilometer 9 Minuten. A3 Arnheim Richtung Oberhausen zwischen Dienstlaken Süd und Oberhausen Holten 1 Kilometer 5 Minuten. Und die A4 noch. Köln Richtung Aachen zwischen Kreuz Aachen und Aachen-Laurenzberg 3 Kilometer. Da dauert es 7 Minuten länger. Euch allen unterwegs eine gute und sichere Fahrt.
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1: Traumhaftes Wetter an diesem Pfingstmontag. Wir wollten mal von euch wissen, was macht ihr denn eigentlich heute Schönes?
2: Ganz lange Spaziergänge mit Kindern. Auf den Spielplatz. Endlich wieder.
3: Anbaden, schwimmen gehen mit meinen Schildkröten, in der Sonne sitzen, Picknick im Grünen auf der Wiese.
1: Anbaden mit den Schildkröten. Das finde ich ja sehr geil. Ja, es ist auch heute traumhaftes Wetter, um das mal zu machen. Ich hoffe nur, dass er nicht seine Kinder meint damit.
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1: Mit Thorsten Adolfs. Guten Tag. Die Deutsche Bahn will im Regionalverkehr wieder eine Pünktlichkeitsquote von mehr als 90% erreichen. Einen genauen Zeitplan dafür gibt es aber nicht. Der Chef der Regionalverkehrstochter van Seiderfeld sagte, die Herausforderung sei, den Abwärtstrend schnell zu stoppen. Uli Reitinger berichtet.
2: Eine Pünktlichkeitsquote von mehr als 90% gab es im Nahverkehr zuletzt im März 2025. Der Regio-Chef hofft, eine solche Quote in Zukunft stabil zu schaffen. Auf 28.000 Baustellen allein in diesem Jahr arbeiten sie daran, das marode Schienennetz wieder fit und damit die Züge wieder pünktlicher zu machen. Auch Änderungen am Fahrplan mit mehr Pufferzeiten und mit Joker-Gleisen, also Gleise, die extra freigehalten werden, um auf Störungen flexibler reagieren zu können, sollen die Züge pünktlicher machen.
1: Und jetzt weitere Meldungen, kurz und kompakt. Aus der SPD kommt weiter Kritik an den Überlegungen von Familienministerin Prien, beim Elterngeld zu sparen, um den Haushalt für das kommende Jahr zu konsolidieren. SPD-Vize-Fraktionschefin Schmidt sagte dem Spiegel, Familienpolitik dürfe kein Steinbruch für kurzfristige Haushaltskonsolidierung sein, sondern müsse verlässlich und planbar bleiben. Pauschale Kürzungen beim Elterngeld gelte es auf jeden Fall zu vermeiden. Bei der Reform der Alterssicherung müssen nach Ansicht des Junge Union-Vorsitzenden Winkel neben den Renten auch die Pensionen einbezogen werden. Das hat er im Podcast Table Briefings gesagt. Er glaube, dass sich die Rentenkommission dem Thema nähern müsse. Zu sagen, dass man eine große Rentenreform mache und die Beamtenpensionen einfach völlig außen vor lasse, könne er sich nicht vorstellen, sagte Winkel. Im Saarland sind bei einem Feuer in einem Geflügelhof tausende Hühner verendet. Der Schaden liegt laut Polizei bei rund 1 Million Euro. Der Hof war am frühen Morgen in Brand geraten. Die Feuerwehr brauchte mehrere Stunden, um die Flammen unter Kontrolle zu bringen. Wie es zu dem Feuer kam, sei noch unklar. Der Papst hat heute sein erstes großes richtungsweisendes Lehrschreiben, die Enzyklika, veröffentlicht. Sie beschäftigt sich mit einem sehr modernen Thema. Es geht um die Bewahrung des Menschen im Zeitalter künstlicher Intelligenz. Einzelheiten aus Rom von Claudia Wächter.
3: Leo befürchtet nämlich, dass Mitmenschlichkeit, die Menschenwürde und Beziehungen unter die Räder kommen. Wichtig ist ihm auch, dass Arbeit nicht entwertet wird, Stichwort KI-Jobkiller. Und er warnt davor, dass nur wenige Tech-Giganten am Ende alles kontrollieren. Deshalb plädiert er auch für einen KI-Ethik-Kodex weltweit. Und er sagt Nein zu KI-gesteuerten Waffen. Seine Botschaft, kein Algorithmus kann Krieg moralisch rechtfertigen.
1: Und das waren die Nachrichten mit Thorsten Adolfs.
4: Das Wetter. Sonne pur an diesem Pfingstmontag bei uns in NRW. Blauer Himmel von morgens bis abends. Und dazu gibt es richtig sommerliche Temperaturen. Bis zu 31 Grad heute. Das warme Wetter bleibt uns auch erstmal erhalten. Morgen am Dienstag wird es sogar noch mal wärmer. Bis zu 33 Grad. Erst zur Wochenmitte wird es dann wieder ein bisschen milder.
0: NRW Verkehr.
4: A1 Euskirchen Richtung Köln. Zwischen Euskirchen und Erft statt 5 Kilometer 16 Minuten. A2 Dortmund Richtung Oberhausen. Zwischen Oberhausen-Königshardt und Kreuz Oberhausen 1 Kilometer 6 Minuten. A3 Frankfurt Richtung Köln. Zwischen Siebengebirge und Kreuz Bonn-Siegburg 3 Kilometer 8 Minuten. A4 Olpe Richtung Köln zwischen Gummersbach und Bielstein 1 Kilometer 5 Minuten. Und A4 Köln Richtung Aachen zwischen Kreuz Aachen und Aachen-Laurenzberg 2 Kilometer 5 Minuten. Euch allen unterwegs eine gute und sichere Fahrt.
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4: Ich fühle mich heute so ein bisschen wie eine Mutter im Radio. Weil ich gebe euch jetzt einfach immer die Tipps, die ihr bedenken müsst heute bei so schönem Wetter. Nämlich Eincreme nicht vergessen, wenn ihr gleich rausgeht. Sollte man jetzt aber vielleicht auch nicht unbedingt in dieser sengenden Mittagshitze machen. Dann genug Wasser trinken und genießen auch irgendwo, ne? Wetter auch genießen. Und Pink genießen. Die kommt jetzt hier mit Trustfall. Ich bin Leo Arrigy.

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0: So, es geht in die Hochphase der Grillsaison.
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0: Gerade jetzt am langen Wochenende. Oder da hat doch gefühlt jeder einen Grill aus dem Schuppen geholt und da mal ordentlich was draufgeschmissen und gegrillt, was das Zeug hält. Ich denke, es ist aber trotzdem oft ein Problem, ist euch vielleicht ja auch schon mal passiert. Man hat dann doch ein bisschen zu viel eingekauft, doch ein bisschen zu viel gegrillt, dass man das am Ende doch gar nicht wegbekommt, gar nicht alles aufessen kann. Kollege Kevin Zimmer über das Phänomen Grillreste.
2: Es ist doch so einfach. Kauft nicht so viel Fleisch. Aber auch ich tappe immer wieder in die Fleischkauffalle. Da steht man dann so an der Fleischtheke und sagt sich,
3: wir werden schon etwas finden.
2: Und wir werden viel finden. Und dann schleppst du diese Massen nach Hause und bist einen halben Tag mit Würzen beschäftigt.
4: Einmal haben wir Masala, brauchen wir. Hier haben wir Curry. Hier ist Koriander. Hier ist der Kurkuma. Das sind die Gewürze, die wir brauchen.
5: Kurkuma? Meint er vielleicht Kurkuma?
2: Ja, das ist Robert Geis, der grillt gerne und der meint Kurkuma. Der meint schon Kurkuma. Der steht direkt neben dem Cheyenne-Pfeffer und der Vanille. Man muss sich schon mit Gewürzen auskennen, um diese Fleischmassen lecker damit einzureiben. Wobei, am Ende ist es eh egal, da kommt ja eh der helle Gewürzketchup drüber. Ja? Die Flasche, der man das Alter nur am vertrockneten Rest an der Öffnung ansieht und man damit auf Fliesen verfugen kann. Also, warum diese Mengen, die wir da kaufen zum Grillfest? Ja, im Steakhouse essen wir doch auch nur ein Stück Fleisch und nicht fünf. Du sagst halt abends dann noch, wenn so alles fertig gegrillt ist, ach, dann haben wir für morgen noch was. Aber so ein Hähnchensteak verdichtet sich über Nacht im Kühlschrank einfach zu Baustoff.
6: Ja, also das sieht ja mehr als unappetitlich aus.
2: Mit dem hippen Couscous-Salat kannst du das Treppenhaus verputzen und der Blattsalat sieht einen Tag später aus wie die Frisur von Matthias Reim im Regen. Und dann sitzt du dir schweigend gegenüber, während deine Speiseröhre das Zeug probiert weich zu kneten. Und das dauert, ja? Genug Zeit, um darüber nachzudenken, ob man diese Mengen wirklich auch beim nächsten Mal kaufen will.

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1: Ja, das fühlt sich heute eher nach Hochsommer als nach Pfingsten an. Wir haben ganz viel Sonne heute den ganzen Tag, kaum Wolken. Und es gibt Temperaturen bis zu 31 Grad bei uns in NRW. Morgen, da wird es sogar noch was heißer. Ja, mit Spitzenwerten von bis zu 33 Grad. Wahnsinn! Ab Mittwoch, da gehen die Temperaturen so langsam wieder nach unten, aber auch noch ein bisschen. Immerhin, da am Mittwoch auch noch maximal 27 Grad.
0: NRW Verkehr.
1: Mit der A1 Euskirchen Richtung Köln zwischen Euskirchen und Erftstadt 4 Kilometer 11 Minuten. A1 Münster Richtung Dortmund zwischen Kamenzentrum und Kreuz Dortmund Unna 3 Kilometer 6 Minuten. A2 Dortmund Richtung Oberhausen zwischen Oberhausen Königshardt und Kreuz Oberhausen 1 Kilometer 8 Minuten. Dann A3 Frankfurt Richtung Köln zwischen Siebengebirge und Kreuz Bonn-Siegburg 5 Kilometer 11 Minuten. Und die A4 Köln Richtung Aachen noch zwischen Kreuz Aachen und Aachen-Laurenzberg 2 Kilometer. Da braucht ihr 6 Minuten länger. Euch allen unterwegs eine gute und sichere Fahrt.
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1: Man fragt sich ja schon so ein bisschen, 25. Mai, heute ist Pfingsten, wir sind immer noch im Frühling. Wo kommt dieses gute Wetter her? Also es muss ja irgendwie eine Begründung dafür geben. Und ich habe mir gerade so ein bisschen überlegt, ne, was könnte es denn sein? Vielleicht, man muss ja auch so ein bisschen auf abwegigere Ideen kommen, hat Lady Gaga einfach irgendwie mal so einen Zauberspruch rausgehauen und gesagt, Pfingsten dieses Jahr, da hätte ich gern sehr, sehr gutes Wetter. In NRW nämlich, das wünsche ich mir. Kann doch sein, warum nicht? Danke, Lady Gaga, an der Stelle, dass du uns ein schönes Pfingstwochenende beschert hast. Deswegen spielen wir dich jetzt. Abracadabra, ich bin Leo Arigi. Hey,

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0: 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Atze Schröder, der darf natürlich nicht fehlen. Also nirgends darf er fehlen. I will leave the light on. Deshalb ist er auch überall am Start. 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Und hier gibt's jetzt eine gute Portion Atze, der es wie immer gut mit euch meint.
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3: Ja, nee, ist klar. Wir sind ja jetzt noch auf Mallorca und ich muss sagen, die Sonne brennt schon ganz ordentlich von oben. Jesus Christ, ey. Wenn du nicht aufpasst, dann kann es sein, dass du schon nach 2 Stunden angekokelt bist wie so ein Schweinebauch auf dem Holzkohlegrill. Ich hatte echt vergessen, dass ich gar nicht so ein südländischer Typ bin und Sonnencreme gar nicht mal so überflüssig ist, wie wir das bei uns im Winter immer denken. Hier die Älteren von euch, jetzt mal Hand aufs Herz. Wisst ihr doch noch, ne? Es gab früher Sonnenmilch mit Schutzfaktor 2 oder 4. Es gab doch auch noch die komplett Wahnsinnigen, die sich Tiroler Nussöl auf die Pelle gekloppt haben. Damit man beim Brutzeln dunkelbraun wird. Viele von denen, die damals oft in Urlaub gefahren sind, sehen ja heute Mitte 50 so aus, als würde bald der Bürgermeister zum Gratulieren vorbeikommen und die Lokalzeitung fragt, was ist das Geheimnis, dass sie an ihrem 100. noch so aussehen?
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1: Mit Thorsten Adolfs. Guten Tag. Der 20-Jährige, der Anfang April in einem ICE bei Köln zwei Granaten geworfen und mehrere Menschen verletzt hat, war für die Polizei kein Unbekannter. Die Beamten hatten den mutmaßlichen Täter schon vorher als mögliche Risikoperson mehrere Male überprüft. Das steht in einem noch unveröffentlichten Papier des Innenministeriums für den Landtag. Einzelheiten von Jan-Henne Reitze.
2: Diebstahl, Schwarzfahren, Bedrohung. Der 20-Jährige war der Polizei wegen einer ganzen Liste von Straftaten bekannt. Er wurde mehrfach durch ein Programm überprüft, das potenzielle Amokläufer identifizieren soll. Geprüft wurde auch, ob rechtsgerichtete, politisch motivierte Kriminalität von ihm ausgehen könnte. Vor der Tat wurde der Mann aber nicht etwa als Gefährder eingestuft. Nachdem er die Granaten in dem ICE geworfen hatte, schlossen ein Bahnmitarbeiter und ein Fahrgast den 20-Jährigen in einer Toilette ein. Er wurde festgenommen und sitzt in Untersuchungshaft.
1: Und jetzt weitere Meldungen in der Zusammenfassung. Der Iran will erst über den Rahmen für sein Atomprogramm verhandeln, wenn es ein Abkommen gibt, um den Krieg zu beenden. Aktuell werde nicht über die Einzelheiten des Nuklearprogramms gesprochen, heißt es aus dem Außenministerium in Teheran. US-Präsident Trump hatte auf seiner Plattform Truth Social geschrieben, beide Seiten müssten sich die nötige Zeit nehmen, um alles richtig zu machen. In der Stadt Rennes in der Bretagne ist an einem Fluss die Leiche eines 12-Jährigen gefunden worden. Laut Polizei hatte das tote Kind ein nasses Badetuch sehr fest um den Hals gebunden. Nach Angaben der Beamten wird jetzt gegen einen 16-Jährigen wegen des Verdachts der vorsätzlichen Tötung ermittelt. Er wurde am Morgen in der Stadt festgenommen. In der Bundesliga-Relegation gibt es heute den Showdown. Erstligist Wolfsburg ist am Abend zu Gast beim Zweitligisten Paderborn. Nach dem 0:0 im Hinspiel ist noch alles offen. Paderborn will 6 Jahre nach dem letzten Abstieg zurück in die höchste deutsche Spielklasse und Wolfsburg will nach knapp 30 Jahren in Liga 1 den Abstieg verhindern. Anstoß ist um 8:30. In Deutschland wird weiter über ein mögliches Social-Media-Verbot für Kinder diskutiert. Bundesinnenminister Dobrindt ist bei dem Thema skeptisch. So ein Verbot sei schwer durchsetzbar und deshalb wenig zielführend, sagte der CSU-Politiker der Funke Mediengruppe. Katrin Müller berichtet.
3: Der Staat alleine könne mit Social-Media verbundene Probleme nicht lösen und Familien und Eltern könnten ihre Verantwortung auch nicht komplett abschieben, findet Innenminister Dobrindt. Eltern müssten ja beispielsweise auch entscheiden, wann ihr Kind ein Handy bekommt, sagt der Minister. Diskutiert wird in Deutschland ein Social-Media-Verbot für Kinder unter 14 Jahren. Eine Expertenkommission arbeitet an Vorschlägen zum Thema, die im Sommer vorgestellt werden sollen. Eine Mehrheit der Deutschen spricht sich in Umfragen für ein Verbot aus.
1: Soweit die Meldungen mit Thorsten Adolfs.
4: Das Wetter.
5: Heute sonnig, trocken bis 31 Grad. Morgen sonnig, trocken und sogar bis 34 Grad.
4: NRW Verkehr.
5: Und hier kommen die längeren Meldungen. A1 Euskirchen-Köln zwischen Weilerswist West und Erfstadt. 2 Kilometer Stau, ein Plus von 7 Minuten. A2 Dortmund-Oberhausen zwischen Oberhausen-Königshardt und Kreuz-Oberhausen. 1 Kilometer Stau, 8 Minuten kommen on top. A3 Frankfurt-Köln zwischen Siebengebirge und Kreuz-Bonn-Siegburg. 4 Kilometer Stau, macht 10 Minuten drauf. Genau wie auf der A3 Köln-Oberhausen zwischen Köln-Mülheim und Kreuz-Leverkusen 2 Kilometer, auch da 10 Minuten plus. Und auf der A4 Köln Richtung Aachen, da dauert es zwischen Elsdorf und Merzenich sogar 20 Minuten länger. Es gibt einen 4 Kilometer Stau.
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5: Hallo, Patrick Rickert hier. Wir gehen gemeinsam durch das lange Pfingstwochenende. Und das hört ja gar nicht mehr auf. 3. Tag schon frei heute. Und ein Wetter dazu. Wahnsinn. So lässt sich das Leben genießen, oder? Macht das Beste draus. Jetzt mit Musik von

0: Das Wetter ist echt unverschämt, oder? Also unverschämt gut. Wir gehen mit 30 Grad durch dieses lange Pfingstwochenende. Fantastischer blauer Himmel, bestes Wetter, 3 Tage frei. So lässt es sich leben, oder? Oder ist euch das vielleicht sogar schon zu heiß? Wie ist es euch denn am angenehmsten?
1: 24 Grad, weil ich das angenehm finde, wenn es so ein bisschen kühler ist, dass man auch noch Sport machen kann, draußen entspannt, ohne die ganze Zeit sich so kaputt zu schwitzen.
2: Oh, alles ab 25 Grad ist zu viel. Man schwitzt nur, man kann gar nichts machen. Man will eigentlich nur drin sein die ganze Zeit.
3: Also 30 Grad wäre das schon das Höchste, würde ich sagen.
4: Ich bin ein Hitzefreund. Da muss viel passieren, bis es mir persönlich zu heiß ist.
5: Wir arbeiten an der Schule, in der Klasse, wenn es halt drinnen sehr, sehr warm ist und man das Gefühl hat, man kann sich nicht mehr konzentrieren.
4: Genau.
5: Und möchte lieber nur noch an den See und nicht mehr arbeiten. Ja. Dann ist es zu heiß.
0: Na, zum Glück sollte Arbeiten bei den meisten kein Thema sein jetzt am langen Pfingstwochenende. Ne? Ich spiele uns lockere Musik dazu von Outkast. Hier ist Mrs.

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0: Das Wetter.
1: Der Pfingstmontag heute bleibt so schön wie die letzten Tage. Jede Menge Sonne, es ist trocken und wir bekommen 27 bis 31 Grad. Morgen wird es sogar noch heißer.
0: NRW Verkehr.
1: Und hier kommen die längeren Meldungen. A1 Euskirchen-Köln zwischen Euskirchen und Erftstadt. 2 Kilometer Stau, 7 Minuten Zeitverlust. A3 Frankfurt-Köln zwischen Siebengebirge und Kreuzborn-Siegburg. 3 Kilometer Stau, 10 Minuten on top. Dann die A4 Köln-Aachen zwischen Elsdorf und Merzenich. Da braucht ihr eine Stunde länger nach einem Unfall. Es gibt 4 Kilometer Stau. Und A45 Gießen Richtung Hagen zwischen Willensdorf und Siegen Süd. 2 Kilometer Stau, ein Plus von einer Viertelstunde.
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1: So Leute, jetzt mal weg mit dem Handy. Raus aus den Nachrichten, raus aus dem Kalender, raus aus dem Ich-müsste-noch-Modus. Heute Nachmittag reicht es, alles auf sich zukommen zu lassen. Inspirierende Musik zum Beispiel. Jetzt von den Eurythmics, There Must Be an Angel. Patrick Rickert hier schon.

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3: Und der beste Versprecher, den wird sie nicht mehr überbieten. Das war der größte Knaller, den sie jemals rausgehauen hat. Das war an unserem allerersten Weihnachten. Und das war gar kein richtiger Versprecher, sondern es war eher ein Verschreiber, wenn man so möchte, weil wir haben uns gegenseitig Weihnachtskarten geschrieben. Und wir sind zu meinem Vater gefahren, der ja für Menschen, die mich in den letzten Jahren verfolgt haben, ein äußerst romantischer Mensch ist. Und ich hatte ihre Karte in der Hand und sie meine und dann hat sie das vorgelesen, was ich so geschrieben habe und war dann auch gerührt, das war ganz süß. Und ich schlag ihre Karte auf und mir wurde innerhalb weniger Millisekunden klar, dass sie das auf jeden Fall mit irgendeinem Übersetzungsprogramm übersetzt hatte, weil ich zitiere wörtlich: Mein lieber Sat, ich wollte dir sagen, noch nie ist ein Mann so tief in mich eingedrungen. Ohne dass ich jetzt gespürt habe.
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1: Mit Thorsten Adolfs. Guten Tag. Bei der geplanten Rentenreform müssen auch Pensionen von Beamten mit einbezogen werden. Das findet zumindest die Junge Union. Ansonsten könne nicht von einer großen Reform gesprochen werden, sagte JU-Chef Winkel im Podcast Table Today. Jan-Henner Reitzer hat mehr zum Thema.
2: Mindestens müssten die Erhöhungen von Pensionen abgedämpft werden, sagt der Chef der Jugendorganisation von CDU und CSU. Das sei nicht nur finanziell dringend notwendig, sondern auch eine Frage der sozialen Gerechtigkeit. Man könne nicht über eine Kürzung beim Elterngeld nachdenken und gleichzeitig Altersbezüge von Beamten unangetastet lassen, sagt Winkel. Eine Kommission ist dabei, bis Ende Juni Vorschläge für eine Rentenreform auszuarbeiten. Möglichkeiten sind ein höheres Eintrittsalter in die gesetzliche Rente oder eine Senkung des Rentenniveaus.
1: Und jetzt weitere Nachrichten im Überblick. In den Verhandlungen mit den USA über ein Ende des Irankriegs gibt es nach Angaben der iranischen Führung Fortschritte. Eine endgültige Einigung fehlt aber noch. US-Präsident Trump hatte am Wochenende gesagt, ein entsprechendes Abkommen sei weitgehend ausgehandelt. Aus dem iranischen Außenministerium heißt es aber, die Unterzeichnung eines Abkommens stehe noch nicht unmittelbar bevor. Trotz der anhaltenden Bedrohung im Irankrieg sind hunderttausende Muslime zur Wallfahrt Hadsch nach Mekka in Saudi-Arabien gereist. Das Königreich ist bemüht, die Wallfahrt trotz des laufenden Konflikts durchzuführen. Der Hadsch zählt neben dem Ölgeschäft zu den wichtigsten Einnahmequellen des Landes. Um die Pilger zu schützen, hat das Verteidigungsministerium Einheiten der Flugabwehr in Stellung gebracht. Nach einem Jahr im Amt hat Papst Leo seine erste Enzyklika veröffentlicht. Das ist im Vatikan eine Art Regierungserklärung. Darin geht er vor allem auf das Thema künstliche Intelligenz ein. Sie berge viele Gefahren für das menschliche Zusammenleben. Nötig seien deshalb strenge Richtlinien, steht in der mehr als 100 Seiten langen Abhandlung. In Deutschland sind mehr als 1.900 Kinder als vermisst gemeldet. Das sind etwas mehr als vor einem Jahr. Das hat das Bundeskriminalamt heute am Tag der vermissten Kinder mitgeteilt. Ursula Winkler berichtet.
3: Elternteile entziehen dem Ex-Partner die gemeinsamen Kinder, Teenies reißen nach einem Streit mit den Eltern aus oder minderjährige Flüchtlinge sind plötzlich nicht mehr zu finden. Hinter jeder Vermisstenmeldung steckt ein Schicksal. Aber die gute Nachricht ist, die allermeisten Fälle, mehr als 96%, können laut BKA in den ersten 3 Monaten aufgeklärt werden. Nur bei einem sehr geringen Teil müsse von einem Unglücksfall oder einer Straftat ausgegangen werden, heißt es von den Ermittlern. Aber es gibt auch Fälle, die ungeklärt bleiben. Der älteste vermissten Fall ohne klare Spur ist schon fast 70 Jahre alt.
1: Und das waren die Nachrichten mit Thorsten Adolfs.
4: Das Wetter.
5: Das Wetter macht einfach Spaß. Blauer Himmel, Sonnenschein heute bis 31 Grad. Morgen sogar schon 34 Grad. Das ist so ein richtiger, echter Vorsommer.
4: NRW Verkehr.
5: Hier kommen die Staus mit dem längsten Zeitverlust. A1 Euskirchen-Köln zwischen Weilerswist-West und Erftstadt 2 Kilometer Stau. 10 Minuten kommen drauf. A1 Münster-Dortmund zwischen Kamen-Zentrum und Kreuz-Dortmund-Unna. 2 Kilometer Stau. 5 Minuten on top. Dann die A3 Frankfurt-Köln zwischen Siebengebirge und Kreuz-Bonn-Siegburg. 2 Kilometer Stau, 5 Minuten dauert es auch hier länger. A4, Köln in Fahrtrichtung Aachen zwischen Elsdorf und Merzenich, 4 Kilometer Stau. Ihr braucht aber 1 Stunde länger, es gibt dort eine ungesicherte Unfallstelle. A45, Gießenhagen zwischen Haiger-Burbach und Siegen Süd, 3 Kilometer, macht ein Plus von 20 Minuten. Gute Fahrt euch.
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5: Grad, blauer Himmel, langes Wochenende, genau richtig, um nicht immer auf die Uhr zu gucken. Ist doch egal, dass kurz nach 3 ist. Patrick Rickert hier, schönen guten Tag euch.

0: Abend voller Glitzer. So kann man das eigentlich zusammenfassen. Und voller Musik natürlich auch. Und voller Harry Styles Magie. Letztes Wochenende hat Harry Styles in Amsterdam seine Tour eröffnet. Die Tickets dafür waren richtig schnell weg. Aber ihr konntet welche bei uns gewinnen im Ticket Call. Gewinnerin Katharina hat sich ihre Freundin geschnappt und dann ging es ab zu Harry Styles. Und Kollegin Kimberly Klages hat die beiden dann begleitet.
1: Gänsehautmomente sind das. Ich finde Konzerte sowieso immer besonders und das war jetzt wieder ein Künstler, der hat es wirklich besonders gemacht und es war einfach super.
2: Nacht 1 von 10 ist geschafft für Harry Styles und das war wirklich ein Wahnsinnsabend.
1: Es wurde immer weiter Party gemacht und immer keiner ist still geblieben und das fand ich wirklich super.
3: Ich finde auch gerade so die Stimmung untereinander, das war einfach die ganze Zeit fröhlich, freundlich und ich finde, das macht es dann auch ganz besonders.
1: Das ist ein außergewöhnlicher Künstler und die Musik berührt einen einfach.
3: Es ist mal was ganz anderes und jeder kann einfach sein, wie er möchte und das hat man hier einfach heute auch total gemerkt.
4: Thank you so much for being in this night. Welcome, this is night one of the Together Together Tour.
1: Ja, so eine Erfahrung muss man mal machen. Auch gerade finde ich jetzt immer spannend, dann auch in ein anderes Land zu fahren und da auch mal ein Konzert zu schauen. Hab schon, als der erste Song rauskam, gesagt, wenn Harry Styles auf Tour kommt, muss ich auf jeden Fall dabei sein. Dann habe ich erfahren, dass er erstmal nicht nach Deutschland kommt. Da war ich sehr traurig und dann hat meine Arbeitskollegin mir gesagt, dass Tickets verlost werden. Dann habe ich mich sofort beworben.
2: Wie war das denn für dich, als du den Anruf bekommen hast, dass du gewonnen hast?
1: Ich war erstmal total außer mir und war dann auch sehr, sehr aufgeregt und konnte es auch gar nicht glauben. Also ich konnte es, glaube ich, erst glauben, habe ich eben noch zu ihr gesagt, als wir wirklich eben in der Halle drin waren.
4: I'm completely blown away. Thank you so, so much.
1: Dankeschön an den Ticket Call. Dass sowas überhaupt möglich ist, ist echt brillant. Gerade wenn man nicht so an Tickets kommt oder auch mal den großen Traum hat, einen Künstler zu sehen und sich dann da bewerben kann und wirklich die Chance hat auch zu gewinnen, das ist echt super.
0: Und hier kommt Musik von Harry Styles. Hier ist American Girls.
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0: Das Wetter.
1: Auch heute am Pfingstmontag bleibt das Wetter fantastisch mit Werten von 27 bis 31 Grad. Kaum Wolken, viel blauer Himmel und eins ist definitiv überhaupt nicht in Sicht. Regen. Morgen auch nicht, dann gibt es sogar bis zu 34 Grad.
0: NRW Verkehr.
1: Und hier kommen die Staus mit den längeren Wartezeiten. A1 Euskirchen-Köln zwischen Köln-Bocklemünd und dem Kreuz Köln-Nord. 1 Kilometer Stau, 5 Minuten kommen drauf. A2 Dortmund-Oberhausen zwischen Oberhausen-Königshardt und Kreuz Oberhausen. 1 Kilometer Stau macht plus 7 Minuten. Dann die A4 Aachen-Köln zwischen Merzenich und Elsdorf. 3 Kilometer Stau, Viertelstunde plus. A4 Köln-Aachen zwischen Elsdorf und Merzenich. 5 Kilometer Stau, da verliert ihr 1 Stunde. Und A45 Gießenhagen zwischen Haiger-Burbach und Siegen Süd, 2 Kilometer Stau, macht ein Plus von 10 Minuten.
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1: Pfingsten 2026, das ist Balkon, Badesee, Biergarten, Bootstour, Bullenhitze und Bruno Mars zusammen mit Lady Gaga. Ich spiele uns Die with a Smile. Patrick Rickert ist hier. Schönen Nachmittag wünsche ich euch.

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3: Ich find's geil, ne, wenn du im Ruhrgebiet bist und das ist einfach schön, das ist immer wieder nach Hause kommen. Das ist so wie eine Mentalität, aber es ist ein Herz am rechten Fleck. Ne, man kann ehrlich sein. Ich war letztens in Bayern. Ja, es ist anders, oder? Zu mir kam einfach einer und meinte, für einen aus dem Ruhrgebiet hast du aber viele Zähne. Das ist doch der Wahnsinn, ey. Schön, dass ihr lacht. Ich wollte im ersten Moment sagen, Entschuldigung, ich hab dich nicht verstanden. Nimm mal die Weißwurst aus dem Maul. Und so einer kommt zu mir und sagt, ey, für einen aus dem Ruhrgebiet hast du aber viele Zähne. Ja, schönen Dank. Fairerweise müsstet ihr mal meinen Onkel sehen. Wenn der spricht, dann pfeift's. Es ist so, ja. So ist der einzige Mensch mit einem Zahnspenderausweis. Klingt fies, aber der hat schon die dritten und selbst die sind nicht mehr komplett. Leute, das ist so. Wenn du mit dem einkaufen gehst, dann ist der zu freundlich an der Kasse, dann lächelt der, dann wird er gescannt. Das sieht aus wie ein Barcode bei dem. Das ist
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1: Ich bin Babette Büchner. Ein Schritt vor, ein Schritt zurück. Die USA und der Iran scheinen sich bei einem Abkommen anzunähern. Teheran bleibt aber bei seiner Verhandlungslinie. Erst nach Abschluss eines Rahmenabkommens soll über das Atomprogramm verhandelt werden, heißt es aus dem Außenministerium. US-Präsident Donald Trump schrieb auf seiner Plattform Truth Social, er wolle kein Abkommen, das zu einer Atombombe für den Iran führe. Der Wirtschaftsweise Achim Truger ist dafür, dass auch Beamte in die gesetzliche Krankenversicherung einzahlen. Er halte das bisherige System für völlig falsch, sagte Truger der neuen Osnabrücker Zeitung.
2: Fast jeder deutsche Beamte ist privat versichert. Müssten sie mit ihren guten Gehältern in die gesetzliche Krankenversicherung, würde das Finanzprobleme der Kassen lindern, argumentiert Truger, der das aktuelle System für ungerecht hält. Zum Beispiel, weil gesetzlich Versicherte auch den Großteil der Beiträge von Bürgergeldempfängern mitbezahlen, sich Privatversicherte aber nicht an diesen Kosten beteiligen. Als Konsequenz warnt der Ökonom vor einer Zweiklassenmedizin. Die geplante Reform des Gesundheitssystems sieht nicht vor, Beamte in die gesetzlichen Kassen einzubeziehen. Aus Berlin Jan-Henna Reitze.
1: Das Thema künstliche Intelligenz treibt den Papst schon länger um. Im ersten Lehrschreiben seit seinem Amtsantritt warnt Leo jetzt vor Risiken. Er wolle KI entwaffnen, schreibt der Papst in dem mehr als 100 Seiten langen Dokument. Technik müsse dem Menschen dienen, nicht der Macht oder dem Profit.
3: Leo befürchtet nämlich, dass Mitmenschlichkeit, die Menschenwürde und Beziehungen unter die Räder kommen. Wichtig ist ihm auch, dass Arbeit nicht entwertet wird, Stichwort KI Jobkiller. Und er warnt davor, dass nur wenige Tech-Giganten am Ende alles kontrollieren. Deshalb plädiert er auch für einen KI-Ethik-Kodex weltweit. Und er sagt Nein zu KI-gesteuerten Waffen. Seine Botschaft, kein Algorithmus kann Krieg moralisch rechtfertigen. Aus Rom, Claudia Wächter.
1: Forscher haben in der Tiefsee vor den Galapagos-Inseln einen winzigen blauen Oktopus entdeckt. Das Tier hat nur etwa die Größe eines Golfballs, die Art war bisher unbekannt. Um es zu beschreiben, wurde es mit einer hochauflösenden Mikrocomputertomographie untersucht. So konnten feinste Details der inneren Organe und des Mundes sichtbar gemacht werden, ohne dem Mini-Oktopus zu schaden. Und das waren die Nachrichten mit Babette Büchner.
4: Das Wetter.
5: Heute sonnig, trocken bis 31 Grad. Morgen sonnig, trocken und sogar bis 34 Grad.
4: NRW Verkehr.
5: Kurz nach 4, hier gibt Stau A1 Euskirchen-Köln zwischen Köln-Löwenich und dem Kreuz Köln-Nord 3 Kilometer Stau. Da sind nach einem Unfall 2 von 3 Fahrstreifen im Moment blockiert. Ihr braucht eine halbe Stunde länger. A2 Dortmund-Oberhausen zwischen Oberhausen-Königshardt und dem Kreuz Oberhausen 1 Kilometer Stau 8 Minuten plus. A4 Olpe-Köln zwischen Gummersbach und Bielstein 1 Kilometer Stau plus 5 Minuten und A4 Köln-Aachen zwischen Elsdorf und Merzenich gibt es auf der linken Spur eine ungesicherte Unfallstelle. Es gibt 5 Kilometer Stau, Zeitverlust fast 50 Minuten.
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5: Hallo, Patrick Rickert hier und ich lasse uns den Herbert da, Herbert Grönemeyer aus den 80ern mit Was soll das? Macht euch ein schönes, langes Pfingstwochenende.

0: schönen Nachmittag euch.
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0: 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Wir sind zum Beispiel sehr froh und auch stolz, dass er hier bei unserer Tour mit dabei ist diesmal. 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
3: Und ich liebe meine Oma und meinen Opa sehr. Ich liebe die wirklich sehr. Die haben mir viel beigebracht. Die haben mir eine Sache beigebracht. Die haben mir beigebracht, man kann 50 Jahre verheiratet sein und man muss sich nicht lieben. Also, ich schwör. Ehrlich. Seit ich die kenne, die haben noch nie Zärtlichkeiten ausgetauscht. Einmal haben die Zärtlichkeiten ausgetauscht. Letztes Mal komme ich von der Tour nach Hause, ich höre nur so. Ich gucke im Badezimmer, ist da mein Opa, rasiert sich ordentlich die Koteletten. Ich gucke nochmal, hat der meinen Rasierer in Hand? Ich sag, Opa, das ist mein Rasierer. Sagt er zu mir, das Teil hat super Klingen, Junge. Ich sag, Opa, den benutze ich nicht für mein Gesicht. Sagt er zu mir, jetzt habe ich angefangen, jetzt kann ich auch Ende machen, ne? Rasiert sich zu Ende und küsst dann meine Oma auf den Mund.
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0: das Wetter.
1: Der Pfingstmontag heute bleibt so schön wie die letzten Tage. Jede Menge Sonne, es ist trocken und wir bekommen 27 bis 31 Grad. Morgen wird es sogar noch heißer.
0: NRW Verkehr.
1: Und hier steht ihr im Stau A1 Euskirchen-Köln zwischen Köln-Bocklemünd und dem Kreuz Köln-Nord. 2 Kilometer, 20 Minuten kommen drauf. A2 Dortmund-Oberhausen zwischen Oberhausen-Königshardt und dem Kreuz Oberhausen. 5 Minuten Zeitverlust. Dann die A4 Olpe Richtung Köln zwischen Gummersbach und Bielstein. 1 Kilometer Stau, auch ein Plus von 5 Minuten. Und auf der A45 Gießen Richtung Hagen. Da steht ihr zwischen dem Kreuz Olpe Süd und Olpe 10 Minuten. Es gibt einen 3 Kilometer Stau. Gute Fahrt euch.
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1: Ja, wer braucht denn an diesem Wochenende bitte eine Fernreise? Kein Mensch, es reichen die richtigen Menschen um einen rum. Oder ein emotionaler Song zur richtigen Zeit. Teddy Swims zum Beispiel. Hier ist Bad Dreams. Patrick Rickert im Radio. Schönes, langes Wochenende euch.

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0: Hallo, euch ein schönes, entspanntes Wochenende.
1: Der Tatort-Check.
0: Ja, kein Tatort ohne Rechtsmediziner. In der Regel, da spielen sie allerdings nur eine Nebenrolle. Große Ausnahme sind da natürlich die Münster-Tatorte mit Professor Dr. Dr. Karl Friedrich Börne. Aber auch heute Abend im Tatort aus Stuttgart, da wird der Rechtsmediziner zur Hauptfigur. Jörg Albrecht macht den Krimi-Check.
2: Der Tote lag zwischen 48 und 72 Stunden im Fluss. Lunge voller Wasser, also wahrscheinlich ertrunken.
3: Seit Landert und Boots in Stuttgart auf Verbrecherjagd gehen, also seit 2008, gehört auch der Gerichtsmediziner Daniel Vogt mit zum Team. Das sind immerhin 15 Jahre. Und trotzdem stellen sich die beiden Kommissare diese Frage.
4: Kann man jahrelang mit einem Kollegen zusammenarbeiten und nicht wissen, wie der tickt? Wonach der sich sehnt, was ihn bedrückt? Geht das, Thorsten?
5: Ich weiß nicht.
3: Warum der Gerichtsmediziner Lannert und Boots gerade schwer beschäftigt, liegt an seinem Verhalten. Das ist mehr als undurchsichtig, denn Vogt hat das Opfer aus dem Neckar erkannt. Es ist Matthias, sein bester Freund aus der Schulzeit, was er den Kommissaren allerdings anfangs nicht erzählt.
5: Es hätte schon Zeit gespart, wenn Sie uns mitgeteilt hätten, dass Sie den Toten kennen.
6: Ich habe ihn nicht gleich erkannt. Mit dem Zustand. 40 Jahre her.
5: Kein schönes Wiedersehen.
6: Berufsrisiko.
3: Seltsam auch, dass Vogt bei den Untersuchungsergebnissen der Leiche vage bleibt und den Eindruck erweckt, als würde er etwas verbergen.
5: Er sagt uns immer nur das, was er gerade sagen muss.
6: Salamitaktik.
5: Und dann dieses Rumgeeiere, ob das jetzt eine tödliche Dosis war oder nicht.
3: Denn neben Mord käme auch ein Suizid in Frage.

0: Tage. Der Tote hatte Krebs im fortgeschrittenen Stadium. Während Rückblenden, in denen wir den jungen Daniel mit seiner Clique sehen, Licht in die Geschichte bringen, tappen Lannert und Boots weiter im Dunkeln. Irgendwann glauben sie sogar:
1: Vielleicht suchen wir nach einem Verbrechen, das es einfach nicht gibt.
0: Auch wenn es langsam nervt, dass in so vielen Krimis in letzter Zeit irgendeiner aus dem Ermittlerteam persönlich in den Fall verwickelt ist. Dieser Schuld- und Sühne-Tatort hat ein richtig gutes Drehbuch und hält die Spannung bis zum Schluss.

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1: Ich bin Babette Büchner. Welche Gemeinde ist am besten versorgt mit Schulen, Ärzten, Schwimmbädern und schnellem Internet? Das zeigt eine neue Studie des Instituts der deutschen Wirtschaft, in Auftrag gegeben vom Tabakkonzern Philip Morris. Gewinner des Rankings, die kleine Stadt Haar bei München.
2: In den vergangenen Jahren mussten in vielen Orten Schwimmbäder oder Kliniken schließen. Viele Schulen sind marode. Schuld ist vor allem die Finanzlage. Dennoch zeigt die Studie, in fast allen deutschen Städten und Gemeinden ist rund die Hälfte der befragten Bürger zufrieden mit dem Angebot vor Ort. Dabei erzielen ostdeutsche Städte öfter Top-Werte als westdeutsche. Im Vergleich der Bundesländer liegt NRW vorn. Am anderen Ende Mecklenburg-Vorpommern. Dort gilt mehr als jede zweite Gemeinde als sehr schlecht versorgt. Thomas Bremser, Nachrichtenredaktion.
1: Ein Schritt vor, ein Schritt zurück. Die USA und der Iran scheinen sich bei einem Abkommen anzunähern. Teheran bleibt aber bei seiner Verhandlungslinie. Erst nach Abschluss eines Rahmenabkommens soll über das Atomprogramm verhandelt werden, heißt es aus dem Außenministerium. US-Präsident Donald Trump schrieb auf seiner Plattform Truth Social, er wolle kein Abkommen, das zu einer Atombombe für den Iran führe. Sollte es ein Social-Media-Verbot für Kinder geben? Bundesinnenminister Alexander Dobrindt ist skeptisch. Er halte ein Verbot für schwer durchsetzbar und deswegen für wenig zielführend, sagte er den Funke-Medien.
3: Der Staat alleine könne mit Social Media verbundene Probleme nicht lösen und Familien und Eltern könnten ihre Verantwortung auch nicht komplett abschieben, findet Innenminister Dobrindt. Eltern müssten ja beispielsweise auch entscheiden, wann ihr Kind ein Handy bekommt, sagt der Minister. Diskutiert wird in Deutschland ein Social Media Verbot für Kinder unter 14 Jahren. Eine Expertenkommission arbeitet an Vorschlägen zum Thema, die im Sommer vorgestellt werden sollen. Eine Mehrheit der Deutschen spricht sich in Umfragen für ein Verbot aus. Katrin Müller, Nachrichtenredaktion.
1: Die Demokratische Republik Kongo zählt bei dem aktuellen Ausbruch des tödlichen Ebola-Virus laut WHO mittlerweile mehr als 900 Verdachtsfälle. Nach Angaben der Regierung von gestern sind seit Beginn des Ausbruchs 204 Erkrankte gestorben. Das sind gut 30 Todesfälle mehr als noch am Vortag. Im Nachbarland Uganda sind bislang 7 weitere bestätigte Fälle bekannt, die mit dem Ausbruch im Ostkongo in Zusammenhang stehen. Und das waren die Nachrichten mit Babette Büchner.
4: Das Wetter.
5: Das Wetter macht einfach Spaß. Blauer Himmel, Sonnenschein heute bis 31 Grad. Morgen sogar schon 34 Grad. Das ist so ein richtiger, echter Vorsommer.
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5: A1 Euskirchen-Köln zwischen Köln-Bocklemünd und dem Kreuz Köln-Nord gab es einen Unfall. 2 von 3 Spuren sind da im Moment blockiert. Es gibt 2 Kilometer Stau, Zeitverlust 20 Minuten. A2 Dortmund-Oberhausen zwischen Oberhausen-Königshardt und dem Kreuz Oberhausen. 1 Kilometer Stau macht 7 Minuten on top. Und A3 Arnheim-Oberhausen zwischen Dienstlaken-Süd und Oberhausen-Holten. 1 Kilometer Stau plus 5 Minuten.
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6: Na sag mal, ich riech das doch. Ihr habt doch schon wieder den Grill an. Alles richtig gemacht. Genießt das schöne lange Wochenende. Von uns gibt's dazu Musik von Leonie. Hier ist Don't Worry. Patrick Rickert hier.

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0: Stone. To love somebody. Schönes Wochenende euch. Und für viele bedeutet Sommer ja nicht nur Strand, kalte Drinks und Schnorcheln, sondern vielleicht auch Campingplatz, warmes Dosenbier und Live-Musik. Die Festivalsaison steht an. Und es gibt ja viele Festival-Profis. Das sind dann die mit ihren 100 verschiedenen Armbändern. Manche wollen aber vielleicht in diesem Jahr auch zum allerersten Mal auf ein Festival. Stefan Rejek aus der Redaktion. Du hast mal eine kleine Checkliste mit nützlichen Dingen für Festivals zusammen erstellt. Jetzt mal abgesehen von Zelt, Isomatte und Schlafsack, was darf ich auf keinen Fall vergessen?
1: Ja, also erstmal ganz wichtig, das meiste ist eigentlich Geschmackssache. Es gibt ja Leute, die bauen sich da eine ganze Stadt mit Strom- und Wasserversorgung hin. Man kann aber auch mit weniger Aufwand genauso viel Spaß haben. Als Anfänger hätte ich zum Beispiel erstmal gern gewusst, dass ich nicht 24/7 auf allen Konzerten bin und die Zeit im Camp eigentlich so 50% vom gesamten Spaß ausmacht. Deswegen empfehle ich auf jeden Fall noch ein Pavillon, einen Campingstuhl und am besten auch noch einen kleinen Klapptisch. Macht, finde ich, auch immer so mit am meisten Spaß, wenn man dann beim Festival ankommt und so erstmal sein kleines eigenes Lager aufbaut.
0: Ja, Pavillon ist sehr wichtig, vor allem wenn man in einer größeren Gruppe vielleicht mal ist und auch mal im Regen zusammensitzen will. Dafür lohnt sich übrigens auch eine Campinglampe. Kann man einfach wunderbar in den Pavillon hängen.
1: Ja, perfekte Überleitung für meinen nächsten Tipp. Packt euch ein paar Gesellschaftsspiele ein. Mittlerweile gibt es zum Beispiel auch wasserfeste Kartenspiele. Ist perfekt, wenn jetzt mal eine Dose Bier umkippt oder es sowieso die ganze Zeit regnet. Ja, und für die Konzerte selbst sind natürlich Ohrstöpsel zu empfehlen. Vor allem bei 3 bis 4 Tagen Festival. Das kann dann schon mal eine Strapaze für die Ohren sein. Ja, und falls es dann auch mal wirklich regnen sollte, ist ein Poncho auch immer sinnvoll, kriegt man in der Regel aber auch vor Ort. Ja, und ab hier kann man selbst kreativ werden. Ich kenne zum Beispiel Leute, die immer Walkie-Talkies mitnehmen, weil der Empfang auf Festivals meistens so schlecht ist.
0: Hier noch ein Geheimtipp von mir zum Schluss. Feuchttücher. Ja, dankt mir später.

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1: Auch heute am Pfingstmontag bleibt das Wetter fantastisch mit Werten von 27 bis 31 Grad. Kaum Wolken, viel blauer Himmel und eins ist definitiv überhaupt nicht in Sicht. Regen. Morgen auch nicht, dann gibt es sogar bis zu 34 Grad.
0: NRW Verkehr.
1: A2 Dortmund Richtung Oberhausen zwischen Oberhausen-Königshardt und Kreuz-Oberhausen 1 Kilometer Stau plus 10 Minuten dort. A4 Olpe-Köln zwischen Gummersbach und Bielstein 1 Kilometer Stau, da seid ihr nach 5 Minuten aber durch. Und auf der A30 Rheine Richtung Osnabrück, da steht ihr zwischen Rheine und Hörstel 7 Minuten länger. Es gibt einen 2 Kilometer Stau. Gute Fahrt euch.
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1: Hallo, ich bin Patrick Rickert und spiele uns Alex Warren. Hier ist Fever Dream.

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1: Basti und Things We Lost in the Fire.
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1: Er ist einer der größten Comedy Stars, die es in Deutschland gibt, obwohl bald ja nicht mehr. Kaya Jana. Mittlerweile lebt er in der Schweiz und er hört auf mit Touren in Deutschland. Ende des Jahres ist Feierabend, das war für ihn klar. Aber für ihn war auch klar, einmal komme ich noch. Und zwar zum Comedy Camp. Das haben wir für euch nochmal klar gemacht. Kaya Jana könnt ihr im Herbst nochmal live bei uns erleben. Und er war lange nicht mehr da. So klang das hier, als er das letzte Mal bei uns auf der Bühne stand.
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4: Alkohol wird öfter mal eingesetzt. Weiß ich nicht, um den anderen schön zu saufen, um ihn gefügig zu machen. Das Problem ist, ich kann das nicht. Alkohol kann ich nicht einsetzen, weil ich vertrage kein Alkohol. Ich kann das nicht abbauen. Ich weiß, ich bin sofort besoffen. Ein Moscherie, ich kipp um. Ich vertrage das nicht so gut. Und mein Vater hat mich auch immer gewarnt vor Alkohol. Er hat gesagt, Kaya, wenn du Alkohol trinkst, ich mach dich kaputt. Kein Alkohol. Ich erzieh dich gut. Anständiger Mensch. Mein Vater war streng, sehr streng. Wenn du das machst, ich hau dich weg. Ich mach dich kaputt. Der war aber auch sehr großzügig. Der hat mir mal alles gegeben. Ich geb dir gleich. Papa, krieg Alkohol. Ich geb dir Alkohol. Das ist aber nett von dir. Puh, oh fuck, diese. Sehr streng, aber auch unfreiwillig komisch. Der hat immer Sätze gebracht, die haben keinen Sinn gemacht. Ey, pass auf, wenn du das machst, du sitzt in Pfanne. Ich sitze in der Pfanne? Halt die Fräse, man sagt Deutschland so. Wenn du Alkohol trinkst, du bist betrunken, du sitzt in Pfanne.
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1: Ich bin Babit Büchner. Schulen, Ärzte, Schwimmbäder, schnelles Internet. Die kleine Stadt Haar bei München ist laut einer Studie des Instituts der deutschen Wirtschaft bundesweit am besten versorgt mit Infrastrukturangeboten. Schlusslicht des Rankings ist demnach Hirschtal in der Südwestpfalz. Im Vergleich der Flächenländer liegt Nordrhein-Westfalen vorn. Am unteren Ende steht Mecklenburg-Vorpommern. Sinkende Truppenzahlen und geopolitische Blockaden. In den vergangenen 25 Jahren gab es noch nie so wenig UN-Blauhelme und andere Einsatzkräfte bei Friedensoperationen wie zuletzt. Das zeigt ein Bericht des Stockholmer SIPRI-Instituts.
2: Auch Friedensmissionen gab es weniger als im Jahr zuvor. Der Grund? Ein perfekter Sturm aus finanziellen und politischen Faktoren, sagen die Forscher. Allein den UN-Blauhelmen fehlten im vergangenen Jahr 2 Milliarden US-Dollar. Die USA schulden den Vereinten Nationen Milliarden an Mitgliedsbeiträgen, unter anderem für die Friedensmissionen. Aus Stockholm, Julia Weschenbach.
1: Die Polizei in NRW hatte den mutmaßlichen Attentäter aus einem ICE bei Köln bereits vor der Tat auf dem Schirm. Das geht aus einem noch unveröffentlichten Papier des Innenministeriums hervor. Der Mann hatte in dem ICE Anfang April 2 Granaten geworfen und dabei mehrere Menschen verletzt.
3: Diebstahl, Schwarzfahren, Bedrohung. Der 20-Jährige war der Polizei wegen einer ganzen Liste von Straftaten bekannt. Er wurde mehrfach durch ein Programm überprüft, das potenzielle Amokläufer identifizieren soll. Geprüft wurde auch, ob rechtsgerichtete, politisch motivierte Kriminalität von ihm ausgehen könnte. Vor der Tat wurde der Mann aber nicht etwa als Gefährder eingestuft. Nachdem er die Granaten in dem ICE geworfen hatte, schlossen ein Bahnmitarbeiter und ein Fahrgast den 20-Jährigen in einer Toilette ein. Er wurde festgenommen und sitzt in Untersuchungshaft. Jan-Henner Reitze, Nachrichtenredaktion.
1: Die Ölpreise sind mit den Anzeichen für eine mögliche Entspannung im Irankrieg heute deutlich gesunken. Der Preis für ein Barrel fiel auf etwas mehr als 98 US-Dollar und gab damit fast 5% nach. Wegen des Irankriegs war der Ölpreis in diesem Jahr zwischenzeitlich auf ein Hoch bei etwas mehr als 126 Dollar pro Barrel geklettert. Vor Kriegsbeginn hatte der Ölpreis bei gut 70 Dollar gelegen. Und das waren die Nachrichten mit Babette Büchner.
4: Das Wetter.
5: Ja, Sonne pur, auch jetzt am Abend bei uns in NRW. Dazu nur ganz wenige Wolken am Himmel, bei Höchstwerten um die 28 Grad in den nächsten Stunden. Und auch die nächsten Tage geht es mit viel Sonne weiter. Morgen bis zu 33 und Mittwoch bis zu 31 Grad in der Spitze.
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5: Mit diesen Meldungen um kurz nach 6 die A2 Dortmund-Oberhausen zwischen Oberhausen-Königshardt und dem Kreuz Oberhausen. 1 Kilometer, 10 Minuten plus. A40 Essen-Dortmund zwischen Bochum-Werne und Dortmund-Klei, 3 Kilometer, hier kommt eine Dreiviertelstunde für euch obendrauf. A40 Dortmund-Essen zwischen Dortmund-Dorstfeld und Dortmund-Klei, 1 Kilometer, 20 Minuten on top. Und zuletzt die A46 Heinsberg Richtung Düsseldorf zwischen dem Kreuz Holz und Kapellen, 3 Kilometer plus 10 Minuten hier für euch on top. Kommt alle gut und sicher an euer Ziel.
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5: So, ich hoffe, ihr hattet alle ein richtig gutes Pfingstwochenende bisher. Hoffentlich viel draußen gewesen, Sonne mitgenommen. Hauptsache keinen Sonnenbrand, ne? Und selbst jetzt am Abend sind es ja noch fast 30 Grad. Komplett verrückt eigentlich. Von mir gibt's den Soundtrack für euren Grillabend draußen. Jetzt Man at Work mit Down Under. Finn Weiden ist hier. Hi zusammen.
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0: 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Das ist BTS, neu bei uns im besten Mix mit Swim. So, und bei dem Wetter heute an Pfingstmontag kriegt man doch direkt Lust auf Urlaub, oder? Und da ist jetzt ein neuer Trend rausgekommen, nämlich bei Kreuzfahrten. Die sind der Renner aktuell, der Reisetrend. Die Zahl der Kreuzfahrtgäste mit Abfahrt in Deutschland ist nämlich im vergangenen Jahr auf einen Rekord von 1,5 Millionen Urlaubern gestiegen. Und da gibt's vor allem ein Lieblingsziel von vielen. Das hat uns Kreuzfahrtexperte Matthias Mohr im Interview erzählt.
1: Von Deutschland aus ist natürlich ein Highlight Norwegen. Das ist auch mein Favorit, definitiv, weil die Landschaft einfach traumhaft ist. Es gibt so ein paar andere Routen noch, die man ab Deutschland fahren kann. Also zum Beispiel Richtung England, Richtung Frankreich. Ja, das machen viele halt, weil es unkompliziert ist, weil das dann eben eine Reise ist, die man ab Hamburg machen kann.
0: Ja, und sehr beliebt, vor allem auch bei jüngeren Leuten, sind die Festival Cruises. In diesem Jahr gibt es da zum Beispiel Kreuzfahrten mit Malle Star, Mia Julia, Andrea Berg, Howard Carpendale, Maite Kelly, Beatrice Egli oder auch Modern Talking Star Thomas Anders. Und es gibt sogar Full Metal Cruises, das heißt Europas größte Kreuzfahrt nur für Heavy-Metal-Fans.
1: Das machen die Reedereien dann besonders gerne, weil das eben viele Leute an Bord bringt, die noch nie auf Kreuzfahrt waren. Es gibt für alle möglichen Zielgruppen gibt es Spezialkreuzfahrten, also für Veganer, für Schwule und so weiter. Also das ist ein ganz großer Markt.
0: Wenn wir jetzt als Beispiel mal AIDA und Mein Schiff nehmen, auf den Schiffen wird Deutsch gesprochen. Die beiden größten Anbieter unterscheiden sich vor allem im Restaurantkonzept, sagt uns Experte Matthias Mohr.
1: Beim größten Anbieter AIDA ist es so, dass ich in erster Linie mein Abendessen zum Beispiel in Buffet-Restaurants zu mir nehme. Das ist natürlich dann ein anderes Flair, als wenn ich jetzt beim zweiten auf dem deutschen Markt, also bei Mein Schiff, wenn ich da nun abends esse, da bin ich dann in einem Restaurant mit Bedienung, bekomme 5 Gänge am Platz serviert. So, ja, das hat schon so einen anderen Charakter.
0: Ja, und wenn ihr jetzt auch in das Kreuzfahrt-Game einsteigen wollt, dafür empfiehlt Matthias Mohr, die erste Kreuzfahrt über ein spezialisiertes Reisebüro zu buchen, weil es eben dann doch etwas komplexer ist als ein Hotelurlaub. Ist aber auch sehr schön, jeden Tag in einem anderen Hafen zu sein. Für euch ist The Killers mit Mr. Brightside. Hi zusammen.

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1: Da kann man nur hoffen, dass euer Schlafzimmer nicht unter dem Dach ist. Es ist jetzt in den nächsten Stunden auch noch weiterhin sehr warm bei uns in NRW. Bis zur Nacht Höchstwerte um die 28 Grad. In der Nacht Werte dann rund um 16 bis 18 Grad. Bleibt also sehr warm und so geht's dann auch morgen weiter mit viel, viel Sonne bei uns. Höchstwerte um die 33 Grad dann über den Dienstag. Und der Mittwoch bleibt dann ähnlich warm, dann bis zu 31 Grad in der Spitze.
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1: Der Blick auf die Straßen mit diesen Meldungen. Die A2 Dortmund-Oberhausen zwischen Oberhausen-Königshardt und dem Kreuz Oberhausen. 1 Kilometer 10 Minuten plus. A4 Olpe-Köln zwischen Gummersbach und Bielstein. 1 Kilometer auch hier 10 Minuten on top. Dann die A40 Essen-Dortmund zwischen Bochum-Werne und Dortmund-Klei. 3 Kilometer. Hier verliert ihr eine Dreiviertelstunde. Die Gegenrichtung A40 Dortmund-Essen zwischen Dortmund-Dorstfeld und Dortmund-Klei. 1 Kilometer eine Viertelstunde plus. Und zuletzt die A46 Heinsberg Richtung Düsseldorf zwischen dem Kreuz Holz und Kapellen. 4 Kilometer Stau, eine Stunde braucht ihr hier länger. Haltet durch und kommt gut an.
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1: Und wir lassen dieses Pfingstwochenende gemeinsam ausklingen. Ich bin Finn Weiden und das ist jetzt Way mit Where is my husband? Hi zusammen.

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0: Kelly.
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4: Ich bin letztens im Lidl gewesen, habe aus Versehen veganen Fleischsalat in meinen Einkaufswagen gelegt. Veganer Fleischsalat, alleine das Wort.

0: kommt auf mich zu und sagt, ey, du hast auch den veganen Fleischsalat gekauft. Ich sag, was hab ich? Du, der ist total lecker, ist meine Lieblingsmarke. Du, und wenn du dann noch so eine Aubergine dazu brätst, weißt du was, du bist aber WhatsApp, gib mir mal deine Nummer, ich schick dir mein Rezept. Nee, schick du mir mal über WhatsApp eine Aubergine. Mach.
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1: Ich bin Babit Büchner. Welche Stadt oder Gemeinde ist am besten versorgt mit Schulen, Ärzten, Schwimmbädern und schnellem Internet? Das zeigt eine neue Studie des Instituts der deutschen Wirtschaft, in Auftrag gegeben vom Tabakkonzern Philip Morris. Gewinner des Rankings ist die kleine Stadt Haar bei München.
2: In den vergangenen Jahren mussten in vielen Orten Schwimmbäder oder Kliniken schließen. Viele Schulen sind marode. Schuld ist vor allem die Finanzlage. Dennoch zeigt die Studie, in fast allen deutschen Städten und Gemeinden ist rund die Hälfte der befragten Bürger zufrieden mit dem Angebot vor Ort. Dabei erzielen ostdeutsche Städte öfter Top-Werte als westdeutsche. Im Vergleich der Bundesländer liegt NRW vorn. Am anderen Ende Mecklenburg-Vorpommern. Dort gilt mehr als jede zweite Gemeinde als sehr schlecht versorgt. Thomas Bremser, Nachrichtenredaktion.
1: Sinkende Truppenzahlen und geopolitische Blockaden. In den vergangenen 25 Jahren gab es noch nie so wenige UN-Blauhelme und andere Einsatzkräfte bei Friedensoperationen wie zuletzt. Das zeigt ein Bericht des Stockholmer SIPRI-Instituts.
3: Auch Friedensmissionen gab es weniger als im Jahr zuvor. Der Grund? Ein perfekter Sturm aus finanziellen und politischen Faktoren, sagen die Forscher. Allein den UN-Blauhelmen fehlten im vergangenen Jahr 2 Milliarden US-Dollar. Die USA schulden den Vereinten Nationen Milliarden an Mitgliedsbeiträgen, unter anderem für die Friedensmissionen. Die Finanzprobleme könnten dramatische Folgen haben. Mehr Konflikte, die die zivile Bevölkerung härter treffen. Aus Stockholm, Julia Weschenbach.
1: Wegen eines Oberleitungsschadens und eines Böschungsbrands in Niedersachsen ist die Bahnstrecke zwischen Hamburg und Bremen voll gesperrt. Reisende müssen mit langen Verspätungen und Zugausfällen rechnen, teilte die Eisenbahngesellschaft Metronom mit. Ein Metronomzug musste nach einem Nothalt geräumt werden. Rund 500 bis 600 Reisende waren betroffen. Parallel bekämpft die Feuerwehr den Böschungsbrand. Und zum Sport. Wer spielt nächstes Jahr in der Fußball-Bundesliga? Wolfsburg und Paderborn spielen heute um den letzten offenen Startplatz für die kommende Saison. Nach dem 0:0 im Hinspiel ist im Rückspiel in Paderborn alles offen. Die Partie beginnt heute Abend um 8:30. Und das waren die Nachrichten mit Babette Büchner.
4: Das Wetter. Ja, Sonne pur, auch jetzt am Abend bei uns in NRW. Dazu nur ganz wenige Wolken am Himmel, bei Höchstwerten um die 28 Grad in den nächsten Stunden. Und auch die nächsten Tage geht es mit viel Sonne weiter. Morgen bis zu 33 und Mittwoch bis zu 31 Grad in der Spitze.
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4: Drei Meldungen noch um kurz nach 7. Die A2 Dortmund-Oberhausen zwischen Oberhausen-Königshardt und dem Kreuz Oberhausen. 1 Kilometer, 10 Minuten plus. A46 Heinsberg-Düsseldorf. Zwischen dem Kreuz Holz und Grevenbruch. 3 Kilometer, 10 Minuten auch hier. Und die A516 Oberhausen-Eisenheim Richtung Oberhausen. Zwischen Eisenheim und dem Kreuz Oberhausen. 1 Kilometer, 20 Minuten braucht ihr hier länger. Kommt gut an.
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4: Schön, dass ihr mit dabei seid an diesem warmen Pfingstabend. Viele sitzen wahrscheinlich gerade noch draußen auf dem Balkon, im Garten oder irgendwo am See und lassen das lange Wochenende langsam ausklingen. Macht was Schönes draus aus diesem Abend. Ich bin Finn Weiden. Hello!

0: Das sind Madonna und Sabrina Carpenter mit Bring Your Love hier bei uns im besten Mix an diesem letzten Tag des langen Pfingstwochenendes. Schön, dass ihr mit dabei seid. In manchen Bundesländern sind jetzt am Wochenende sogar die Schulferien gestartet. Und hinzu kommt auch noch der Rückreiseverkehr. Heißt, jetzt auch am Abend kann es wieder etwas voller werden auf den Straßen bei uns in NRW. Wir wollten mal vorab, extra bevor ihr losfahrt, von euch wissen, wenn man im Stau steht, was kann man denn da Cooles machen?
1: Musik hören, Podcast hören
2: und miteinander Witze erzählen.
3: Wenn es wirklich ein Stehstau ist, dann würde ich irgendwie meine E-Mails machen zum Beispiel, also arbeiten am Handy.
4: Einfach mal die Ruhe genießen.
5: Wenn wir im Stau stehen, dann rasten eigentlich alle im Auto aus. Also da hätten wir auch gerne selber Tipps.
0: Der Klassiker von früher, was man so gehört hat, war ja immer das Spiel mit den Nottelefonen am Straßenrand. Ne? Ihr kennt diese Orangenen auf der Autobahn. Immer wenn man eins gesehen hat, muss man ein Telefon rufen. Wer die meisten hat, gewinnt. Ja. Wird allerdings nach einer halben Stunde langweilig, glaube ich. Und ich denke, einige im Auto wird es auch nerven, wenn man die ganze Zeit Telefon ruft. Sweet Dreams jetzt für euch von Eurythmics. Kommt gut durch den Stau, durch den Verkehr, wo auch immer ihr heute unterwegs seid. Kommt gut an.

0: das Wetter.
1: So, ein gutes Stündchen bis zum Sonnenuntergang haben wir noch. Genießt die Sonne. Auch jetzt am Abend ist es noch sehr warm bei uns in NRW. Höchstwerte um die 28 Grad. In der Nacht fallen die Werte auf 17 bis 19 Grad. Es bleibt also sehr mild bei uns in NRW. Und morgen über den Tag erreichen wir dann sogar bis zu 33 Grad. Es bleibt also weiter heiß bei uns.
0: NRW Verkehr.
1: Mit nur noch einer Meldung von der A2 Dortmund Richtung Oberhausen. Zwischen Oberhausen-Königshardt und dem Kreuz Oberhausen. 1 Kilometer Stau. Ihr seid hier in guten 7 Minuten wieder durch. Kommt gut an.
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1: Und das heute Abend mit uns. Ich bin Finn Weiden. Schön, dass ihr mit dabei seid. Für euch habe ich jetzt Musik von Will Smith.

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0: Madcon und Ray Dalton mit Don't Worry hier bei uns im besten Mix. Schön, dass ihr mit dabei seid an diesem Abend. Und es ist Montagabend, heißt in einer halben Stunde gibt's das hier wieder im Fernsehen.
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0: So sieht's aus und es gibt hier eigentlich keinen Tatort ohne einen Rechtsmediziner. In der Regel spielen sie allerdings nur eine Nebenrolle. Große Ausnahme sind natürlich die Münster-Tatorte, ne? Wenn ihr es regelmäßig guckt, mit Professor Dr. Dr. Karl Friedrich Börne. Aber auch heute Abend im Tatort aus Stuttgart wird der Rechtsmediziner wieder zur Hauptfigur. Jörg Albrecht macht den Krimi-Check für uns.
2: Der Tote lag zwischen 48 und 72 Stunden im Fluss. Lunge voller Wasser, also wahrscheinlich ertrunken.
3: Seit Landert und Boots in Stuttgart auf Verbrecherjagd gehen, also seit 2008 gehört auch der Gerichtsmediziner Daniel Vogt mit zum Team. Das sind immerhin 15 Jahre und trotzdem stellen sich die beiden Kommissare diese Frage.
4: Kann man jahrelang mit einem Kollegen zusammenarbeiten und nicht wissen, wie der tickt? Wonach der sich sehnt, was ihn bedrückt? Geht das, Thorsten?
5: Ich weiß nicht.
3: Warum der Gerichtsmediziner Lannert und Boots gerade schwer beschäftigt, liegt an seinem Verhalten. Das ist mehr als undurchsichtig, denn Vogt hat das Opfer aus dem Neckar erkannt. Es ist Matthias, sein bester Freund aus der Schulzeit, was er den Kommissaren allerdings anfangs nicht erzählt.
5: Es hätte schon Zeit gespart, wenn Sie uns mitgeteilt hätten, dass Sie den Toten kennen.
6: Ich habe ihn nicht gleich erkannt, mit dem Zustand. 40 Jahre her.
5: Kein schönes Wiedersehen.
6: Berufsrisiko.
3: Seltsam auch, dass Vogt bei den Untersuchungsergebnissen der Leiche vage bleibt und den Eindruck erweckt, als würde er etwas verbergen.
5: Er sagt uns immer nur das, was er gerade sagen muss.
6: Salamitaktik.
5: Und dann dieses Rumgeeier, ob das jetzt eine tödliche Dosis war oder nicht.
3: Denn neben Mord käme auch ein Suizid in Frage. Der Tote hatte Krebs im fortgeschrittenen Stadium. Während Rückblenden, in denen wir den jungen Daniel mit seiner Clique sehen, Licht in die Geschichte bringen, tappen Lannert und Boots weiter im Dunkeln. Irgendwann glauben sie sogar.
5: Vielleicht suchen wir nach einem Verbrechen, das es einfach nicht gibt.
3: Auch wenn es langsam nervt, dass in so vielen Krimis in letzter Zeit irgendeiner aus dem Ermittlerteam persönlich in den Fall verwickelt ist, dieser Schuld- und Sühne-Tatort hat ein richtig gutes Drehbuch und hält die Spannung bis zum Schluss.

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1: Ich bin Babette Büchner. Nach dem massiven russischen Angriff auf die ukrainische Hauptstadt Kiew am Wochenende hat Moskau mit einer neuen schweren Attacke gedroht. Das russische Außenministerium rief ausländische Diplomaten dazu auf, Kiew schnellstmöglich zu verlassen. Als Grund nannte Moskau den ukrainischen Beschuss eines Wohnheims in dem von Russland kontrollierten Gebiet. Eigentlich galt schon der Angriff am Wochenende als Vergeltungsaktion darauf. Bei der geplanten Rentenreform müssen aus Sicht der Jungen Union auch Pensionen von Beamten einbezogen werden. Ansonsten könne nicht von einer großen Reform gesprochen werden, sagte der Vorsitzende der Jungen Union Johannes Winkel im Podcast Table Today.
2: Mindestens müssten die Erhöhungen von Pensionen abgedämpft werden, sagt der Chef der Jugendorganisation von CDU und CSU. Das sei nicht nur finanziell dringend notwendig, sondern auch eine Frage der sozialen Gerechtigkeit. Man könne nicht über eine Kürzung beim Elterngeld nachdenken und gleichzeitig Altersbezüge von Beamten unangetastet lassen, sagt Winkel. Eine Kommission ist dabei, bis Ende Juni Vorschläge für eine Rentenreform auszuarbeiten. Möglichkeiten sind ein höheres Eintrittsalter in die gesetzliche Rente oder eine Senkung des Rentenniveaus. Aus Berlin, Jan-Hanna Reitzer.
1: Die Aussicht auf eine mögliche Entspannung im Iran-Krieg lässt die Ölpreise deutlich sinken. Der Preis für ein Barrel der Nordseesorte Brent ging um fast 5% zurück. An den Börsen ging es weltweit nach oben.
3: Auch der deutsche Aktienmarkt setzt seinen jüngsten Aufwärtskurs fort. Zwischenzeitlich geht es so weit rauf wie zuletzt am Vortag des Iran-Kriegs im Februar. Der Grund: US-Präsident Trump behauptet, die USA stünden kurz vor einem Grundsatzdeal mit dem Iran. Die Straße von Hormuz könnte dann wieder geöffnet werden für Schiffe. Allerdings hatte Trump das schon öfter behauptet und er selbst sagt diesmal, er wolle nichts überstürzen. Unklar ist, inwieweit das iranische Atomprogramm in dem Rahmenabkommen erwähnt wird. Thomas Bremser, Nachrichtenredaktion.
1: Schulen, Ärzte, Schwimmbäder, schnelles Internet. Die kleine Stadt Haar bei München ist laut einer Studie des Instituts der deutschen Wirtschaft bundesweit am besten versorgt mit Infrastrukturangeboten. Schlusslicht des Rankings ist demnach Hirschtal in der Südwestpfalz. Im Vergleich der Flächenländer liegt Nordrhein-Westfalen vorn. Am unteren Ende steht Mecklenburg-Vorpommern. Und das waren die Nachrichten mit Babette Büchner.
4: Das Wetter. Da kann man nur hoffen, dass euer Schlafzimmer nicht unter dem Dach ist. Es ist jetzt in den nächsten Stunden auch noch weiterhin sehr warm bei uns in NRW. Bis zur Nacht Höchstwerte um die 28 Grad. In der Nacht Werte dann rund um 16 bis 18 Grad. Bleibt also sehr warm und so geht's dann auch morgen weiter mit viel, viel Sonne bei uns. Höchstwerte um die 33 Grad dann über den Dienstag. Und der Mittwoch bleibt dann ähnlich warm, dann bis zu 31 Grad in der Spitze.
0: NRW Verkehr.
4: Die A2 Dortmund Richtung Oberhausen. Zwischen Oberhausen Königshardt und im Kreuz Oberhausen 1 Kilometer 10 Minuten plus und die A516 Oberhausen Richtung Eisenheim zwischen dem Kreuz Oberhausen und Sterkrade. Hier dichter Verkehr, da seid ihr aber in guten 5 Minuten wieder durch.
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4: Ja, so kann das lange Wochenende doch gerne enden. Sommerfeeling den ganzen Tag und selbst jetzt am Abend noch richtig angenehm draußen. Schön, dass ihr euren Abend mit uns verbringt. Ich bin Finn Weiden und für euch habe ich jetzt ganz frische Musik mit dabei. Von Teddy Swims, das ist Mr. Know It All. Schönen Abend euch.
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0: Das ist ganz neue Musik von Chris de Serendi. Good Old Days hier bei uns. So, und ich glaube, so ein Szenario in der Art haben wir schon alle mal in unserem Kopf durchgespielt. Man hat ein Lotterielos gekauft, das schon fast vergessen und dann auf einmal kommt ein Anruf. Und zack, hast du ein Haus gewonnen. Ja, das ist Steven passiert, ist wirklich wahr. Er, seine Frau und der Sohnemann haben ein Landgut in Hahn bei Düsseldorf im Wert von 2,8 Millionen Euro gewonnen. Ja, und zu eng wird's da definitiv nicht, nach dem, was er uns so erzählt hat.
1: Zu diesem Landgut gehört ein Gästehaus, ein Baumhaus, ein Fitnessstudio, eine Sauna, ein Bach und eine riesengroße Menge Wald auf 22.000 Quadratmeter Grundstück. Und für mich war wirklich Platz 1, einen Kamin drin zu haben. Und es ist nicht nur ein Kamin, es sind zwei oder drei Kamine. Das war für mich wow.
0: Ja, ich denke, das sollte reichen, um da nett zu wohnen, ne? Problem nur, das Haus steht im falschen Bundesland. Sven und seine Familie leben nämlich eigentlich in Brandenburg. 560 Kilometer weit entfernt von ihrem Gewinn. Sie hatten, als sie den Lottoschein gekauft haben, nicht damit gerechnet, dass sie ein Haus auf der anderen Seite von Deutschland gewinnen würden und vor allem nicht so ein großes Anwesen.
1: Das passt gar nicht, wie wir leben. Jetzt sind ein paar Nummern zu groß für uns. Wir sind ganz normale Arbeiter und versuchen hier und dort uns das zu ermöglichen, was man sich ermöglichen möchte. Und dass natürlich so ein Haus dann herauskommt, naja, das war natürlich das i-Tüppelchen auf der Sahnetorte, wie man so schön sagt.
0: Ja, und gut, aber jetzt ist die Sahnetorte nun mal gegessen und Sven steht mit seiner Familie vor der Entscheidung. So, null Kamine gegen drei Kamine plus Sauna und Fitnessstudio zu tauschen.
1: Na, wir können uns das vorstellen, da schon zu wohnen, aber das ist alles noch zu frisch. Ich weiß gerade ja mal seit einer Woche, dass man dieses O'Malls-Haus gewonnen hat. Und da muss man das mal halt abwägen und gucken, wie was abläuft. Kann jetzt nicht von heute auf morgen hier die Segel streichen und dann ziehen wir da rüber. Dazu sind wir ja zu viel Familienmensch.
0: Ja gut, die kann er ja bei dem großen Anwesen einfach mitnehmen. Schöne Geschichte. Für euch jetzt Musik von Katy Perry. Das ist California Girls hier bei uns.

0: Das Wetter.
1: Ja, Sonne pur, auch jetzt am Abend bei uns in NRW. Dazu nur ganz wenige Wolken am Himmel, bei Höchstwerten um die 28 Grad in den nächsten Stunden. Und auch die nächsten Tage geht es mit viel Sonne weiter. Morgen bis zu 33 und Mittwoch bis zu 31 Grad in der Spitze.
0: NRW Verkehr.
1: Zwei Meldungen. Die A2 Dortmund-Oberhausen zwischen Oberhausen-Königshardt und dem Kreuz Oberhausen. 1 Kilometer, 10 Minuten plus. Und die A3 Arnheim Richtung Oberhausen zwischen Dienstlaken Süd und Oberhausen-Holten. Hier dichter Verkehr, da seid ihr in guten 5 Minuten wieder durch. Kommt gut an!
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1: Macht euch einen richtig schönen Abend mit uns. Genießt die Sonne draußen. Ich bin Finn Weiden. Hi zusammen.

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2: Ist doch herrlich, oder? Dieser schöne, würzige Geruch von verbranntem Fett und dann noch ein paar Freunde oder die Familie auf der Terrasse sitzen zu haben, ist doch schon spitze. Wenn da noch die Sonne scheint, wie jetzt, dann ist es doch wirklich perfekt. Eine sehr gesellige Veranstaltung. Außer diese eine Spezies sitzt mit am Tisch, kennt ihr bestimmt auch, dieser Barbecue-Besserwisser. Kollege Kevin Zimmer, der ist von denen maximal genervt.
3: Ja, die haben ja an so einem Grillabend nichts Besseres zu tun, als dich die ganze Zeit von der Seite irgendwie blöd anzulabern.
4: Also, ich wollte ja nichts sagen, weil ich will ja nicht so als Besserwisser dastehen. Ich glaube, die Zwiebel brennt ein bisschen an.
3: Oh ja. Die hören auch nicht auf. Ja, da kommen dann so Sätze wie, ja, ich würde ja immer nachher salzen. Ne? Ja. Sag mal, wie oft willst du das Kotelett eigentlich noch umdrehen? Das stresst doch die Fasern.
5: Bratwurst braucht sehr niedrige Hitze. Da machen die meisten falsch, dass sie dann hier volle Kanne aufdrehen und sich wundern, warum die außen schwarz wird und innen noch gar nicht warm ist.
3: Sie können es einfach nicht lassen, da kommt schon wieder was. Ne? Packst du das bitte in Alufolie, das muss doch ruhen. Ach, ruhen, ja, hör mal, dann leg dich doch am besten direkt dazu. Ich habe noch genug Alufolie. Der Tisch und der Grill, das sind zwei verschiedene Tanzbereiche. Und wenn derjenige oder diejenige am Grill leicht in so ein kleines Glutnest boostet und dann zu niemandem bestimmten sagt, der Grill ist gleich soweit, dann will der oder diejenige keine Antwort. Er will Ruhe und ab und zu ein Kaltgetränk gebracht bekommen und dann Abflug. Wenn ich noch einmal höre, hast du auch ein bisschen Fleur de Sel und griechisches kaltgepresstes Olivenöl für das Baguette? Gibt es als Antwort, wofür? Für das Kräuterbutterbaguette oder was? So, jetzt aber mal Spaß beiseite. Wir brauchen eine Lösung. Was machen wir also mit den Barbecue-Besserwissern? Ja, am liebsten eine kalte Thüringer mit Glibber dran quer durchs Gesicht peitschen. Geht natürlich nicht. Aber man hat ja als Grillmeister es in der Hand, wer das Stück mit dem höchsten Acrylamidgehalt bekommt.
6: Guck mal, es lässt alles anbrennen.
3: Also, lasst es euch schmecken.

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1: Ich bin Babette Büchner. Nach dem massiven russischen Angriff auf die ukrainische Hauptstadt Kiew am Wochenende hat Moskau mit einer neuen schweren Attacke gedroht. Das russische Außenministerium rief ausländische Diplomaten dazu auf, Kiew schnellstmöglich zu verlassen.
2: Schon am Wochenende hat Russland mit dem Einsatz einer Mittelstreckenrakete vom Typ Areschnik den Konflikt in der Ukraine verschärft. In Kiew wurden dabei schwere Verwüstungen angerichtet. Laut Moskau ist dies aber erst der Anfang. Weitere Angriffe sollen folgen, angeblich als Vergeltung auf einen ukrainischen Angriff gegen ein Wohnheim im von Russland kontrollierten Donbassgebiet. Der Kreml warf der Ukraine in dem Zusammenhang den Beschuss von Zivilisten vor. Dass das russische Militär selbst regelmäßig ukrainische Zivilisten tötet, blendet Moskau dabei aus. Aus Moskau, Andrei Balin.
1: Bei der geplanten Rentenreform müssen aus Sicht der Jungen Union auch Pensionen von Beamten einbezogen werden. Ansonsten könne nicht von einer großen Reform gesprochen werden, sagte der Vorsitzende der Jungen Union, Johannes Winkel, im Podcast Table Today.
3: Mindestens müssten die Erhöhungen von Pensionen abgedämpft werden, sagt der Chef der Jugendorganisation von CDU und CSU. Das sei nicht nur finanziell dringend notwendig, sondern auch eine Frage der sozialen Gerechtigkeit. Man könne nicht über eine Kürzung beim Elterngeld nachdenken und gleichzeitig Altersbezüge von Beamten unangetastet lassen, sagt Winkel. Eine Kommission ist dabei, bis Ende Juni Vorschläge für eine Rentenreform auszuarbeiten. Möglichkeiten sind ein höheres Eintrittsalter in die gesetzliche Rente oder eine Senkung des Rentenniveaus. Aus Berlin, Jan-Henna Reitzer.
1: Mehr als 200 Tote und mehr als 900 Verdachtsfälle. Die Weltgesundheitsorganisation sieht die Ebola-Epidemie in der Demokratischen Republik Kongo bisher nicht unter Kontrolle. Es werde erst noch schlimmer werden, bevor es besser wird, sagte WHO-Chef Tedros Adhanom Ghebreyesus. Man tue alles, um Ausrüstung in die betroffenen Regionen zu bringen. Tedros will morgen persönlich in das Land reisen. Und zum Sport. Wer spielt nächstes Jahr in der Fußball-Bundesliga? Wolfsburg und Paderborn kämpfen gerade um den letzten offenen Startplatz für die kommende Saison. Nach dem 0:0 im Hinspiel ist im Rückspiel in Paderborn alles offen. Wolfsburg stand schon viermal kurz vor einem Bundesliga-Abstieg. Bislang ging es am Ende jedes Mal gut. Und das waren die Nachrichten mit Babette Büchner.
4: Das Wetter. Auch jetzt am Abend bleibt es weiter mild bei uns in NRW, bei Werten rund um die 25 Grad in den nächsten Stunden. In der Nacht fallen die Werte dann auf 16 bis 20 Grad. Morgen über den Tag knacken wir nochmal die 30 Grad Marke. Es wird nochmal richtig schön heiß, bei Höchstwerten um die 33 Grad. Viel Sonne mit dabei und so geht's dann auch am Mittwoch weiter, dann bis zu 30 Grad in der Spitze.
0: NRW Verkehr.
4: Mit nur einer Meldung um kurz nach 9, die A2 Dortmund Richtung Oberhausen, zwischen Oberhausen-Königs und dem Kreuz Oberhausen. 1 Kilometer Stau, hier seid ihr aber in guten 5 Minuten wieder durch.
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4: Das fühlt sich heute eher nach Feierabend irgendwo im Süden an, als nach Pfingsten hier in NRW. Warm, entspannt und ja, morgen früh wird der Alltag wahrscheinlich für viele wieder ein bisschen härter werden. Deswegen machen wir uns jetzt noch entspannte Stunden zusammen an diesem Feiertag. Alex Warren ist das jetzt für euch mit Ordinary. Finn Weiden hier. Tag zusammen.
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0: spannende Nummer von den Backstreet Boys, As Long As You Love Me. Und wir haben was vorbereitet für euch. Ihr könnt euch schon mal auf den Herbst freuen.
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0: Das Wetter.
1: Auch jetzt am Abend bleibt es weiter mild bei uns in NRW, bei Werten rund um die 25 Grad in den nächsten Stunden. In der Nacht fallen die Werte dann auf 16 bis 20 Grad. Morgen über den Tag knacken wir nochmal die 30 Grad Marke. Es wird nochmal richtig schön heiß, bei Höchstwerten um die 33 Grad. Viel Sonne mit dabei und so geht's dann auch am Mittwoch weiter, dann bis zu 30 Grad in der Spitze.
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1: Der Blick auf die Straßen mit zwei Meldungen. Die A2 Dortmund-Oberhausen zwischen Oberhausen-Königshardt und dem Kreuz Oberhausen. Hier dichter Verkehr, da braucht ihr jetzt 10 Minuten länger. Und die A3 Arnheim-Oberhausen zwischen Dienstlaken Süd und Oberhausen-Holten. 1 Kilometer, hier kommen gute 5 Minuten für euch obendrauf.
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1: So, ich hoffe, ihr habt euch auch das ganze Resteessen von den letzten Grillabenden heute schmecken lassen an diesem Pfingstmontag. Ich finde ja, Resteessen ist immer das Beste, oder? Wir machen uns jetzt einen ganz entspannten Abend zusammen. Ihr kümmert euch ums Abwaschen und ich um die Hits hier im besten Mix. Das ist Dua Lipa mit Be The One. Finn Weiden ist mein Name. Schönen Abend euch.
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1: Ich bin Diana Kramer. Nach dem massiven russischen Angriff auf die ukrainische Hauptstadt Kiew am Wochenende hat Moskau eine neue schwere Attacke angekündigt. Das russische Außenministerium rief ausländische Diplomaten dazu auf, Kiew schnellstmöglich zu verlassen. Als Grund für die neuen Angriffe nannte Moskau den ukrainischen Beschuss eines Wohnheims in dem von Russland kontrollierten Gebiet Donbass. Eigentlich galt schon der Angriff am Wochenende als Vergeltungsaktion darauf. Russland hatte dabei auch die neue Mittelstreckenrakete Oreshnik eingesetzt. Der Ebola-Ausbruch in Afrika dürfte sich nach Angaben der Weltgesundheitsorganisation weiter zuspitzen. Man stehe vor einem äußerst ernsten und schwierigen Ausbruch, sagte WHO-Chef Tedros bei einem virtuellen Treffen mit Gesundheitsministern aus Afrika.
2: Mehr als 200 Tote und mehr als 900 Verdachtsfälle. Die WHO sieht die Ebola-Epidemie noch immer nicht unter Kontrolle. Man tue alles, um die betroffene Region zu unterstützen und das Virus einzudämmen, sagte der WHO-Chef. Doch derzeit sei die Epidemie den Experten noch einen Schritt voraus. Er werde persönlich in den Kongo reisen, um sich ein Bild von der Lage zu machen. Die dortige Regierung hat bereits mehr als 100 Fälle durch Labortests bestätigt. Babette Büchner, Redaktion.
1: Bundesinnenminister Alexander Dobrindt sieht ein Social-Media-Verbot für Kinder skeptisch. Er halte ein Verbot für schwer durchsetzbar und deswegen für wenig zielführend, sagte er den Funke-Zeitungen.
3: Der Staat alleine könne mit Social Media verbundene Probleme nicht lösen und Familien und Eltern könnten ihre Verantwortung auch nicht komplett abschieben, findet Innenminister Dobrindt. Eltern müssten ja beispielsweise auch entscheiden, wann ihr Kind ein Handy bekommt, sagt der Minister. Diskutiert wird in Deutschland ein Social Media Verbot für Kinder unter 14 Jahren. Eine Expertenkommission arbeitet an Vorschlägen zum Thema, die im Sommer vorgestellt werden sollen. Eine Mehrheit der Deutschen spricht sich in Umfragen für ein Verbot aus. Katrin Müller, Nachrichtenredaktion.
1: Bei hochsommerlichen Temperaturen gab es an deutschen Badeseen am Pfingstwochenende mehrere Badetote. Im ostfriesischen Marienhafe ertrank ein 13 Jahre altes Mädchen in einem Kiessee. Taucher konnten das Mädchen nur noch tot aus dem See bergen. In Ludwigshafen in Rheinland-Pfalz wurde ein erst 4-jähriger Junge leblos im Wasser in einem Freibad gefunden. Auch er ist laut Polizei vermutlich ertrunken. Und das waren die Nachrichten mit Diana Kramer.
4: Das Wetter. Auch jetzt am Abend bleibt es weiter mild bei uns in NRW, bei Werten rund um die 25 Grad in den nächsten Stunden. In der Nacht fallen die Werte dann auf 16 bis 20 Grad. Morgen über den Tag knacken wir nochmal die 30 Grad Marke. Es wird nochmal richtig schön heiß, bei Höchstwerten um die 33 Grad. Viel Sonne mit dabei und so geht's dann auch am Mittwoch weiter, dann bis zu 30 Grad in der Spitze.
0: NRW Verkehr.
4: Mit zwei Meldungen um kurz nach 10, die A3 Arnheim Richtung Oberhausen, zwischen dem Kreuz Oberhausen und Oberhausen-Holten. Hier dichter Verkehr 5 Minuten plus und die Gegenrichtung A3 Oberhausen Richtung Köln zwischen Mettmann und dem Kreuz Hilden. Auch hier dichter Verkehr, da seid ihr auch in guten 5 Minuten wieder durch.
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4: Und rein geht's in die Nacht, jetzt mit Musik von Calvin Harris. Das ist Outside. Nochmal ein bisschen Stimmung auf zum Finale dieses Pfingstwochenendes. Finn Weiden ist hier. Hi zusammen.

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0: So Leute, für wen von euch bedeutet Sommer denn nicht nur Strand, kalte Drinks und Schnorcheln, sondern auch Campingplatz, warmes Dosenbier und Live-Musik? Ja, die Festivalsaison, sie steht wieder vor der Tür. Manche sind ja absolute Festival-Profis. Ich sage ehrlich, ich gehöre nicht dazu. Ich bin nicht so der Typ, der auch gerne, wenn das Wetter nicht so gut ist, dann Lust hat, im Matsch da irgendwie auf einem Festivalgelände rumzucampen. Aber gibt ja solche und solche, ne? Ich bin nicht der mit 100 verschiedenen Armbändern, aber die gibt es, ja? Manche wollen dieses Jahr vielleicht sogar auf ihr allererstes Festival. Deshalb lasst euch nicht von mir beeinflussen. Kollege Stefan Rejek, du hast mal eine kleine Checkliste mit nützlichen Dingen für Festivals erstellt. Jetzt mal abgesehen von Zelt, Isomatte und Schlafsack, was darf ich denn auf keinen Fall vergessen?
1: Ja, also erstmal ganz wichtig, das meiste ist eigentlich Geschmackssache. Es gibt ja Leute, die bauen sich da eine ganze Stadt mit Strom- und Wasserversorgung hin. Man kann aber auch mit weniger Aufwand genauso viel Spaß haben. Als Anfänger hätte ich zum Beispiel erstmal gern gewusst, dass ich nicht 24/7 auf allen Konzerten bin und die Zeit im Camp eigentlich so 50% vom gesamten Spaß ausmacht. Deswegen empfehle ich auf jeden Fall noch ein Pavillon, einen Campingstuhl und am besten auch noch einen kleinen Klapptisch. Macht, finde ich, auch immer so mit am meisten Spaß, wenn man dann beim Festival ankommt und so erstmal sein kleines eigenes Lager aufbaut.
0: Ja, das kann ich bestätigen von meinem Bruder, der geht gerne auf Festivals. Ein Pavillon ist da echt wichtig, vor allem wenn man in einer größeren Gruppe unterwegs ist und auch mal im Regen zusammensitzen will. Dafür hat er gesagt, lohnt sich übrigens auch so eine Campinglampe, ne? Die kann man einfach in den Pavillon reinhängen.
1: Ja, perfekte Überleitung für meinen nächsten Tipp. Packt euch ein paar Gesellschaftsspiele ein. So. Mittlerweile gibt es zum Beispiel auch wasserfeste Kartenspiele. Ist perfekt, wenn jetzt mal eine Dose Bier umkippt oder es sowieso die ganze Zeit regnet. Ja, und für die Konzerte selbst sind natürlich Ohrstöpsel zu empfehlen. Vor allem bei 3 bis 4 Tagen Festival. Das kann dann schon mal eine Strapaze für die Ohren sein. Ja, und falls es dann auch mal wirklich regnen sollte, ist ein Poncho auch immer sinnvoll. Kriegt man in der Regel aber auch vor Ort. Ja, und ab hier kann man selbst kreativ werden. Ich kenne zum Beispiel Leute, die immer Walkie-Talkies mitnehmen, weil der Empfang auf Festivals meistens so schlecht ist.
0: Verrückt. Habe ich auch noch nicht gehört. Das sind also die Festival-Tipps von Kollege Stefan Rejek. Danke dir. Mark Cohn jetzt für euch. Walking in Memphis.

0: Das Wetter.
1: Jetzt in der Nacht bleibt es sehr mild bei uns in NRW. Höchstwerte in den nächsten Stunden zwischen 17 und 22 Grad. Auch morgen dann wieder sehr heiße Temperaturen. Höchstwerte um die 33 Grad. Und Mittwoch geht's dann ähnlich sonnig weiter. Dann bei maximal 30 Grad in der Spitze.
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1: Vorsicht Autofahrer auf der A555 Köln Richtung Bonn. Zwischen Wesseling und Bornheim. Hier sind Fußgänger auf der Fahrbahn. Hier bitte in beiden Richtungen ganz besonders vorsichtig fahren. Ansonsten sind soweit alle Straßen frei. Gute und sichere Fahrt euch.
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1: Und durch die Nacht geht's gleich mit Musik von Post Malone, Circles hier bei uns im besten Mix. Und vorher habe ich noch alle Farben für euch in der Playlist. Baby Goodbye spiele ich jetzt für euch, für euren Montagabend. Finn Weiden ist hier. Hi zusammen.
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1: Ich bin Diana Kramer. Die Aussicht auf eine mögliche Entspannung im Iran-Krieg lässt die Ölpreise deutlich sinken. Der Preis für ein Barrel der Nordseesorte Brent ging um fast 6% zurück. Und auch die Börsen haben weltweit deutliche Zugewinne verbucht.
2: Auch der deutsche Aktienmarkt setzt seinen jüngsten Aufwärtskurs fort. Zwischenzeitlich geht es so weit rauf wie zuletzt am Vortag des Iran-Kriegs im Februar. Der Grund: US-Präsident Trump behauptet, die USA stünden kurz vor einem Grundsatzdeal mit dem Iran. Die Straße von Hormuz könnte dann wieder geöffnet werden für Schiffe. Allerdings hatte Trump das schon öfter behauptet und er selbst sagt diesmal, er wolle nichts überstürzen. Thomas Bremser, Redaktion.
1: Keinerlei Anzeichen für Entspannung gibt es dagegen im Ukraine-Krieg. Im Gegenteil, Russland kündigte weitere Angriffe auf die ukrainische Hauptstadt Kiew an. Der Kreml forderte Ausländer und Mitarbeiter diplomatischer Vertretungen auf, Kiew angesichts bevorstehender neuer Angriffe schnellstmöglich zu verlassen. Bereits am Wochenende hatte Russland die Ukraine wieder massiv bombardiert und dabei auch die neue Hyperschallrakete Oreshnik eingesetzt. Der Wirtschaftsweise Achim Truger spricht sich dafür aus, dass auch Beamte in die gesetzliche Krankenversicherung einzahlen sollten. Er halte das bisherige System für völlig falsch, sagte Truger der Neuen Osnabrücker Zeitung.
3: Fast jeder deutsche Beamte ist privat versichert. Müssten sie mit ihren guten Gehältern in die gesetzliche Krankenversicherung, würde das Finanzprobleme der Kassen lindern, argumentiert Truger, der das aktuelle System für ungerecht hält. Zum Beispiel, weil gesetzlich Versicherte auch den Großteil der Beiträge von Bürgergeldempfängern mitbezahlen, sich Privatversicherte aber nicht an diesen Kosten beteiligen. Als Konsequenz warnt der Ökonom vor einer Zweiklassenmedizin. Die geplante Reform des Gesundheitssystems sieht nicht vor, Beamte in die gesetzlichen Kassen einzubeziehen. Aus Berlin, Jan-Henner Reitze.
1: Bei sommerlichen Temperaturen sind am Pfingstwochenende in Freibädern an Seen und Flüssen 6 Menschen ums Leben gekommen, darunter 4 Kinder und Jugendliche. Das jüngste Opfer starb in einem Freibad in Ludwigshafen in Rheinland-Pfalz. Der 4-jährige Junge war tot im Wasser entdeckt worden, er ist vermutlich ertrunken. Die weiteren Opfer waren 11, 13 und 14 Jahre alt. Außerdem wurden 2 Männer tot aus Badeseen geborgen. Und das waren die Nachrichten mit Diana Kramer.
4: Das Wetter. Jetzt in der Nacht bleibt es sehr mild bei uns in NRW. Höchstwerte in den nächsten Stunden zwischen 17 und 22 Grad. Auch morgen dann wieder sehr heiße Temperaturen. Höchstwerte um die 33 Grad. Und Mittwoch geht's dann ähnlich sonnig weiter. Dann bei maximal 30 Grad in der Spitze.
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4: Der Blick auf die Straßen um kurz nach 11. Die A4 Aachen Richtung Köln. Zwischen dem Grenzübergang Fettschau und Aachen-Laurenzberg. Hier dichter Verkehr, da braucht ihr 5 Minuten länger. Und die A44 Dortmund Richtung Kassel zwischen dem Kreuz Wünneberg-Haaren und Lichtenau. 1 Kilometer Stau, hier ein Plus für euch von 10 Minuten.
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4: So, und damit schließen wir dieses lange Sommer-Pfingst-Wochenende ab. Wünsche euch eine schöne Nacht. Jetzt mit Musik von Culture Club. Das ist Karma Chameleon. Am Mikrofon Finn Weiden. Hi zusammen.
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0: Bibi Rexha mit New Religion bringt Stimmung rein in diesen Abend. So, und dann haben wir das Pfingstwochenende auch schon fast geschafft. War ja schon irgendwie so ein kleiner Sommervorgeschmack, oder? Über 30 Grad teilweise. Ich glaube, viele von euch haben sich da in Urlaub am Meer gesehnt. Aber Kollege Leo Arrighi, die Urlaubssaison, die rückt ja auch immer näher.
1: Ja, und deswegen wollen wir diese Woche auch darüber reden. Thematisch wird sich nämlich bei uns viel um Urlaub drehen. Und wir schauen dabei auch besonders auf Kreuzfahrten. Die boomen nämlich gerade total. Laut Studien buchen auch immer mehr junge Menschen aus der Gen Z Kreuzfahrten. Was genau hinter dem Hype steckt und warum diese Art zu reisen gerade wieder so beliebt wird, das wollen wir uns diese Woche mal genauer anschauen.
0: Oh, spannend, ja. Wir wollen aber auch nicht einfach irgendwelche Tipps geben. Nee, man hat ja auch das Gefühl, dass Urlaubplanen gar nicht so spaßig ist zurzeit.
1: Ja, es ist alles teurer, viele Krisen, wovon auch einige beliebte Urlaubsländer mit betroffen sind. Und auch immer die Frage, welche Art von Urlaub zu einem überhaupt noch passt.
0: Richtig, aber eins kann ich vorwegnehmen, Urlaub wird natürlich trotzdem gerne gemacht.
1: Tatsächlich, ja, es gibt die Krisen, aber eine aktuelle YouGov-Umfrage zeigt, 64% der Befragten wollen nicht auf ihren Urlaub verzichten, ziehen aber Konsequenzen. Viele bleiben jetzt zum Beispiel häufiger in europäischen Ländern oder bevorzugen allgemein Reiseziele, die sie schon kennen. Aber, das muss man auch sagen, es gibt eben viele auch, die dieses Jahr dann zum Beispiel nicht in den Urlaub fahren oder auf deutlich günstigere Alternativen zurückweichen. Und auch darüber wollen wir diese Woche reden.
0: Also, ihr habt's gehört, diese Woche dreht sich vieles bei uns rund ums Thema Urlaub. Vor allem auch um Kreuzfahrten, um eure Sommerreise. Bleibt also gespannt. Die Infos hatte Leo Arrighi. Danke dir.

0: Das Wetter.
1: Jetzt in der Nacht bleibt es sehr mild bei uns in NRW. Höchstwerte in den nächsten Stunden zwischen 17 und 22 Grad. Auch morgen dann wieder sehr heiße Temperaturen. Höchstwerte um die 33 Grad. Und Mittwoch geht's dann ähnlich sonnig weiter. Dann bei maximal 30 Grad in der Spitze.
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1: Kurz nach 11:30 der Blick auf die Straßen. Und das geht ganz schnell. Uns ist nichts gemeldet. Ihr habt freie Fahrt. Kommt alle gut und sicher an euer Ziel.
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1: Und wir machen uns eine richtig schöne Nacht gemeinsam. Jetzt mit Musik von Leonie. Das ist Don't Worry. Ich bin Finn Weiden. Hi zusammen.

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1: Ich bin Diana Kramer. Der VfL Wolfsburg steigt zum ersten Mal in seiner Vereinsgeschichte aus der Fußball-Bundesliga ab. Die lange in Unterzahl spielende Mannschaft von Trainer Dieter Hecking verlor im Relegationsrückspiel gegen den Zweitligadritten SC Paderborn mit 1:2 nach Verlängerung. Nach dem 0:0 im Hinspiel bejubelt Paderborn den dritten Aufstieg in die Erstklassigkeit nach 2014 und 2019. Nach dem massiven Angriff auf die ukrainische Hauptstadt Kiew am Wochenende droht Russland mit neuen schweren Angriffen. Das Außenministerium in Moskau rief ausländische Diplomaten dazu auf, Kiew schnellstmöglich zu verlassen.
2: Schon am Wochenende hat Russland mit dem Einsatz einer Mittelstreckenrakete vom Typ Areshnik den Konflikt in der Ukraine verschärft. In Kiew wurden dabei schwere Verwüstungen angerichtet. Laut Moskau ist dies aber erst der Anfang. Weitere Angriffe sollen folgen, angeblich als Vergeltung auf einen ukrainischen Angriff gegen ein Wohnheim im von Russland kontrollierten Donbass-Gebiet. Der Kreml warf der Ukraine in dem Zusammenhang den Beschuss von Zivilisten vor. Dass das russische Militär selbst regelmäßig ukrainische Zivilisten tötet, blendet Moskau dabei aus. Aus Moskau, André Berlin.
1: Welche Stadt oder Gemeinde ist am besten versorgt mit Schulen, Ärzten, Schwimmbädern oder schnellem Internet? Das zeigt jetzt eine Studie des Instituts der deutschen Wirtschaft, in Auftrag gegeben vom Tabakkonzern Philip Morris. Gewinner des Rankings die kleine Stadt Haar bei München.
3: In den vergangenen Jahren mussten in vielen Orten Schwimmbäder oder Kliniken schließen. Viele Schulen sind marode. Schuld ist vor allem die Finanzlage. Dennoch zeigt die Studie, in fast allen deutschen Städten und Gemeinden ist rund die Hälfte der befragten Bürger zufrieden mit dem Angebot vor Ort. Dabei erzielen ostdeutsche Städte öfter Top-Werte als westdeutsche. Im Vergleich der Bundesländer liegt NRW vorn. 86% der Gemeinden werden als sehr gut oder gut bewertet. Am anderen Ende Mecklenburg-Vorpommern, dort gilt mehr als jede zweite Gemeinde als sehr schlecht versorgt. Thomas Bremser, Redaktion.
1: Die USA stehen nach Angaben von Präsident Donald Trump kurz vor einem Rahmenabkommen mit dem Iran und der Wiedereröffnung der Straße von Hormuz. Der Deal sei weitgehend ausgehandelt, schrieb Trump am Wochenende auf Truth Social. Obwohl er Hoffnungen auf einen schnellen Durchbruch dämpfte, gaben die Ölpreise an den internationalen Märkten deutlich nach.
4: Das Wetter. Diese Nacht kühlt verhältnismäßig noch angenehm ab, bei Temperaturen zwischen 16 und 9 Grad. Dabei bleibt der Himmel schön klar. Der Tag dann richtig heiß, maximal 33 Grad gibt's heute im Laufe des Tages. Dabei bleibt's trocken. Ab Mittwoch wird's dann wieder ein bisschen milder, nur noch bis zu 27 Grad.
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6: A1 Osnabrück-Münster zwischen Greven und Münster-Nord, 2 Kilometer Stau. Und A44 Dortmund-Kassel zwischen Kreuz-Wünnenberg-Haaren und Lichtenau, 4 Kilometer stockender Verkehr, 22 Minuten Verzögerung. Wir wünschen allen unterwegs gute Fahrt.
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4: Eine schöne Nacht euch, ist Leo Aregi im besten Mix. Und ich finde es ja ganz angenehm, dass aktuell die Nächte noch verhältnismäßig kühle, erfrischende Temperaturen haben. Dann hat man die Möglichkeit, eben die Fenster zu öffnen, die frische Luft reinzulassen und zu sagen, oh, ich stehe am Morgen auf und habe dann nicht diese stickige Luft bei mir in der Wohnung oder im Haus, sondern eben frische. Also das ist der gar nicht mal so geheime Tipp von mir. Ich glaube, das ist jetzt nichts Neues, was ich euch erzählt habe. Ich erzähle euch jetzt auch nichts Neues zu Nico Santos. Außer, dass er gut singen kann und die Nummer hier Ray of Light heißt. Die gibt's jetzt. Schöne Nacht euch.

0: Katrina and the Waves. Walking on Sunshine, das ist ein Titel, der passt heute wirklich sehr, sehr gut.
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0: Und ich finde, diese Kombo, die passt auch ganz gut. Madonna und Sabrina Carpenter, die haben zusammen einen Song rausgebracht. Bring Your Love. Und das erste Mal sind sie zusammen aufgetreten im April beim Coachella. Eins der größten Festivals weltweit in einer Wüste in Kalifornien in den Vereinigten Staaten. Sabrina Carpenter ist aufgetreten. Ja, und dann, wie gesagt, kam Madonna plötzlich so als Stargast mit auf die Bühne und haben dem Publikum schon mal so einen kleinen Sneak Peek gegönnt und ihren neuen gemeinsamen Song auf dem Coachella Festival angeteased. Ja, kam da schon super gut an. Und ich muss sagen, ich bin wirklich richtig angetan von Madonnas neuem Sound. Die knüpft ja gerade so ein bisschen an ihren Dance-Sound von, ich habe nachgelesen, 2005 war es an. Eine ihrer erfolgreichsten musikalischen Phasen übrigens. Und es gibt auch noch ein komplettes Solo-Album von ihr dieses Jahr. Das kommt am 3. Juli. Alle Madonna-Hardcore-Fans können sich das jetzt schon mal immer Kalender markieren. Confessions 2, so heißt es. Und da wird natürlich auch die Nummer mit Sabrina Carpenter drauf sein. Bring Your Love hören wir jetzt ganz neu. Sabrina.

0: das Wetter.
1: Heute Nacht kann man tatsächlich noch halbwegs durchlüften. Die Temperaturen sinken auf 16 bis 9 Grad. Dazu bleibt der Himmel meist wolkenlos. Am Dienstagvormittag wird es dann nochmal richtig sommerlich. Heiß mit Spitzenwerten bis zu 33 Grad. Im Laufe des Tages trockenes Wetter. Ab Mittwoch beruhigt sich das Ganze dann wieder ein bisschen. Und dann liegen die Höchstwerte nur noch bei rund 27 Grad.
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2: A44 Dortmund-Kassel zwischen Kreuz Wünnenberg-Haaren und Lichtenau. 3 Kilometer Stau, 17 Minuten Zeitverlust. Wir wünschen allen unterwegs gute Fahrt.
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1: Schöne Nacht euch, hier ist Leo Arigi in dieser frischen, angenehmen Nacht. Alle Leute, die sagen, boah, 33 Grad, das ist mir ein bisschen zu viel. Ihr freut euch jetzt bestimmt, wenn die Temperaturen verhältnismäßig noch tief nach unten gehen. Ja, dann können wir gemeinsam das hier mal nachts genießen, dieser frischen Luft. Und jetzt Musik von Cheryl Cole. Fight for This Love ist bekannt geworden durch die britische Ausgabe von Pop

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0: Lotterielos schon fast vergessen, dann auf einmal ein Anruf und zack, hast du ein Haus.
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0: Ja, das ist Steven passiert. Er, seine Frau und Sohn haben ein Landgut in Hahn bei Düsseldorf im Wert von 2,8 Millionen Euro gewonnen. Und zu eng wird's da definitiv nicht, nach dem, was er uns so erzählt hat.
2: Zu diesem Landgut gehört ein Gästehaus, ein Baumhaus, ein Fitnessstudio, eine Sauna, ein Bach und eine riesengroße Menge Wald auf 22.000 Quadratmeter Grundstück. Und für mich war wirklich Platz 1, einen Kamin drin zu haben. Und es ist nicht nur ein Kamin, es sind zwei oder drei Kamine. Das war für mich wow.
0: Ja, also besser geht's ja nicht. Problem nur, es steht im falschen Bundesland. Steven und seine Familie, die leben nämlich eigentlich in Brandenburg, 560 Kilometer weit entfernt vom Gewinn. Sie hatten, als sie den Lottoschein gekauft haben, natürlich nicht damit gerechnet, irgendwann mal ein Haus auf der anderen Seite von Deutschland zu gewinnen und vor allem dann auch nicht so ein großes.
2: Das passt gar nicht, wie wir leben. Jetzt sind ein paar Nummern zu groß für uns. Wir sind ganz normale Arbeiter und versuchen hier und dort uns das zu ermöglichen, was man sich ermöglichen möchte. Und dass natürlich so ein Haus dann herauskommt, naja, das war natürlich das i-Tüpfelchen auf der Sahnetorte, wie man so schön sagt.
0: Aber gut, jetzt ist die Sahnetorte gegessen und Steven steht mit seiner Familie vor der Entscheidung. Null Kamine gegen drei Kamine plus Sauna und Fitnessstudio. Könnte man ja tauschen.
2: Na, wir können uns das vorstellen, da schon zu wohnen, aber das ist alles noch zu frisch. Ich weiß gerade ja mal seit einer Woche, dass man dieses O'Malls-Haus gewonnen hat und da muss man das mal halt abwägen und gucken, wie was abläuft. Kann jetzt nicht von heute auf morgen hier die Segel streichen und dann ziehen wir da rüber. Dazu sind wir ja zu viel Familienmensch.
0: Na gut, bei dem großen Anwesen kann er die doch einfach mitnehmen, oder?
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1: Ich bin Diana Kramer. Nach den massiven russischen Angriffen auf die ukrainische Hauptstadt Kiew am Wochenende hat Moskau weitere schwere Angriffe angekündigt. Das russische Außenministerium rief ausländische Diplomaten dazu auf, Kiew schnellstmöglich zu verlassen. Als Grund für die neuen Angriffe nannte Moskau den ukrainischen Beschuss eines Wohnheims in dem von Russland kontrollierten Gebiet Donbass. Eigentlich galt schon der Angriff am Wochenende als Vergeltungsaktion darauf. Russland hatte dabei auch die neue Mittelstreckenrakete Oreshnik eingesetzt. Bundesinnenminister Alexander Dobrindt sieht ein Social-Media-Verbot für Kinder skeptisch. Er halte ein Verbot für schwer durchsetzbar und deswegen für wenig zielführend, sagte er den Funke-Zeitungen.
2: Der Staat alleine könne mit Social Media verbundene Probleme nicht lösen und Familien und Eltern könnten ihre Verantwortung auch nicht komplett abschieben, findet Innenminister Dobrindt. Eltern müssten ja beispielsweise auch entscheiden, wann ihr Kind ein Handy bekommt, sagt der Minister. Diskutiert wird in Deutschland ein Social Media Verbot für Kinder unter 14 Jahren. Eine Expertenkommission arbeitet an Vorschlägen zum Thema, die im Sommer vorgestellt werden sollen. Eine Mehrheit der Deutschen spricht sich in Umfragen für ein Verbot aus. Katrin Müller, Nachrichtenredaktion.
1: Alle reden über KI, auch der Papst. Im ersten Lehrschreiben seit seinem Amtsantritt warnt Leo vor Risiken von künstlicher Intelligenz. Er wolle KI entwaffnen, schreibt der Papst in dem 100 Seiten langen Dokument. Technik müsse dem Menschen dienen, nicht der Macht oder dem Profit.
3: Leo befürchtet nämlich, dass Mitmenschlichkeit, die Menschenwürde und Beziehungen unter die Räder kommen. Wichtig ist ihm auch, dass Arbeit nicht entwertet wird, Stichwort KI als Jobkiller. Und er warnt davor, dass nur wenige Tech-Giganten am Ende alles kontrollieren. Deshalb plädiert er auch für einen KI-Ethik-Kodex weltweit. Und er sagt Nein zu KI-gesteuerten Waffen. Seine Botschaft, kein Algorithmus kann Krieg moralisch rechtfertigen. Aus Rom, Claudia Wächter.
1: Zum Fußball. Der VfL Wolfsburg ist zum ersten Mal in seiner Geschichte aus der Bundesliga abgestiegen. Die Niedersachsen verloren das Relegationsrückspiel beim SC Paderborn mit 1:2 nach Verlängerung. Damit folgt Wolfsburg, Heidenheim und St. Pauli, die bereits direkt abgestiegen waren. Für Paderborn geht es nach 6 Jahren wieder zurück in die Erstklassigkeit.
4: Das Wetter. Die Nacht wird noch mal ziemlich angenehm mit Tiefstwerten zwischen 9 und 16 Grad. Dazu ein meist klarer Himmel über NRW. Der Tag dann, der nächste Hitzetag mit bis zu 33 Grad und ganz viel Sonne. Regen bleibt weiterhin kein Thema. Zur Wochenmitte geht's temperaturtechnisch dann langsam ein bisschen runter. Maximal nur noch 27 Grad.
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5: Zurzeit liegen uns keine Meldungen vor. Wir wünschen allen unterwegs gute Fahrt.
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4: Eine schöne Nacht euch. Hier ist Leo Aregi und jetzt mit einem Song, der ganz wunderbar an diese Nacht passt. Besser geht's eigentlich. Ich finde, man kann ihn eigentlich am besten in der Nacht spielen, oder? Lionel Richie.

0: allem jetzt am vergangenen langen Pfingstwochenende. Ich glaube, da wurde auf vielen Balkonen und in vielen Gärten angegrillt.
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0: Und jetzt geht's ja erst richtig los. Die Grillsaison also offiziell eröffnet. Finde ich, kann man sagen. Doch, durchaus. Und ich weiß nicht, vielleicht habt ihr das Problem ja auch mal gehabt. Du kaufst unfassbar viel Grillgut, schmeißt es auf den Grill und dann fällt dir auf. Ja, Mensch, war doch ein bisschen viel, oder? Kriegen wir jetzt gar nicht weg. Ne? Also, was machen wir denn jetzt? Grillreste. Ein ständiges und lästiges Thema. Kollege Kevin Zimmer hat sich ein paar Gedanken dazu gemacht.
2: Es ist doch so einfach. Kauf nicht so viel Fleisch. Aber auch ich tappe immer wieder in die Fleischkauffalle. Da steht man dann so an der Fleischtheke und sagt sich,
3: wir werden schon etwas finden.
2: Und wir werden viel finden. Und dann schleppst du diese Massen nach Hause und bist einen halben Tag mit Würzen beschäftigt.
3: Einmal haben wir Masala, brauchen wir. Hier haben wir Curry. Hier ist Koriander. Hier ist der Kurkuma. Das sind die Gewürze, die wir brauchen.
4: Kurkuma? Meint er vielleicht Kurkuma?
2: Ja, das ist Robert Geis, der grillt gerne und der meint Kurkuma. Der meint schon Kurkuma. Der steht direkt neben dem Cheyenne-Pfeffer und der Vanille. Man muss sich schon mit Gewürzen auskennen, um diese Fleischmassen lecker damit einzureiben. Wobei, am Ende ist es eh egal, da kommt ja eh der helle Gewürzketchup drüber. Ja, die Flasche, der man das Alter nur am vertrockneten Rest an der Öffnung ansieht und man damit auch Fliesen verfugen kann. Also, warum diese Mengen, die wir da kaufen zum Grillfest? Ja, im Steakhouse essen wir doch auch nur ein Stück Fleisch und nicht fünf. Du sagst halt abends dann noch, wenn so alles fertig gegrillt ist, ach, dann haben wir für morgen noch was. Aber so ein Hähnchensteak verdichtet sich über Nacht im Kühlschrank einfach zu Baustoff.
5: Ja, das sieht ja mehr als unappetitlich aus.
2: Mit dem hippen Couscous-Salat kannst du das Treppenhaus verputzen und der Blattsalat sieht einen Tag später aus wie die Frisur von Matthias Reim im Regen. Und dann sitzt du dir schweigend gegenüber, während deine Speiseröhre das Zeug probiert weich zu kneten. Und das dauert, ja? Genug Zeit, um darüber nachzudenken, ob man diese Mengen wirklich auch beim nächsten Mal kaufen will.

0: Das Wetter.
1: Diese Nacht kühlt verhältnismäßig noch angenehm ab, bei Temperaturen zwischen 16 und 9 Grad. Dabei bleibt der Himmel schön klar. Der Tag dann richtig heiß, maximal 33 Grad gibt's heute im Laufe des Tages. Dabei bleibt's trocken. Ab Mittwoch wird's dann wieder ein bisschen milder, nur noch bis zu 27 Grad.
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2: Zurzeit liegen uns keine Meldungen vor. Wir wünschen allen unterwegs gute Fahrt.
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1: Eine schöne Nacht euch, hier ist Leo Argy und ich habe mir letztens die Haare blondieren lassen. Ja, tatsächlich, ich habe es mich getraut. Wobei ja viele im Voraus dann immer sagen, ah, oh, willst du das wirklich machen? Das ist ja sehr gewagt, ne? Weil kann ja auch scheiße aussehen. Aber ich habe es getan und ich finde, es sieht nicht beschissen aus. Und ich bin bisher auch noch keiner Person begegnet, die das gesagt hat. Eher haben die Leute gesagt, du siehst 10 Jahre älter aus. Oder, und das finde ich viel beängstigender, du siehst 10 Jahre jünger aus. Weiß ich nicht, dann wäre ich ja 11. Yeah.

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0: Kreuzfahrten ist zurzeit der Reisetrend schlechthin.
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0: Die Zahl der Kreuzfahrtgäste mit Abfahrt in Deutschland ist im letzten Jahr auf einen neuen Rekord von 1,5 Millionen Urlaubern gestiegen. Und da gibt es vor allem ein Lieblingsziel, sagt uns Kreuzfahrtexperte Matthias Mohr.
2: Von Deutschland aus ist natürlich ein Highlight Norwegen. Das ist auch mein Favorit, definitiv, weil die Landschaft einfach traumhaft ist. Es gibt so ein paar andere Routen noch, die man ab Deutschland fahren kann. Also zum Beispiel Richtung England, Richtung Frankreich. Ja, das machen viele halt, weil es unkompliziert ist, weil es dann eben eine Reise ist, die man ab Hamburg machen kann.
0: Beliebt sind auch Festival-Cruises. In diesem Jahr gibt es da zum Beispiel Kreuzfahrten mit Malesta Mia Julia, Andrea Berg, Howard Carpendale oder auch Modern Talking Star Thomas Anders. Und es gibt auch die Full Metal Cruise, Europas größte Kreuzfahrt für Heavy Metal Musik.
2: Das machen die Reedereien dann besonders gerne, weil das eben viele Leute an Bord bringt, die noch nie auf Kreuzfahrt waren. Es gibt für alle möglichen Zielgruppen gibt es Spezialkreuzfahrten, also für Veganer, für Schwule und so weiter. Also das ist ein ganz großer Markt.
0: Auf der AIDA und Mein Schiff, da wird Deutsch gesprochen, das sind die beiden größten Anbieter. Und die unterscheiden sich vor allem im Restaurantkonzept, sagt Matthias Mohr.
2: Am größten Anbieter AIDA ist es so, dass ich in erster Linie mein Abendessen zum Beispiel in Buffet-Restaurants zu mir nehme. Das ist natürlich dann ein anderes Flair, als wenn ich jetzt beim zweiten auf dem deutschen Markt, also bei Mein Schiff, wenn ich da nun abends esse, da bin ich dann in einem Restaurant mit Bedienung, bekomme 5 Gänge am Platz serviert. So, das hat schon so einen anderen Charakter.
0: Und einen kleinen Tipp noch vom Experten, die erste Kreuzfahrt, die sollte man vielleicht über ein spezialisiertes Reisebüro buchen, weil es laut ihm doch ein bisschen komplexer ist als ein Hotelurlaub.
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